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2: Im Studio Sönke Röhling. Schönen guten Morgen. Unentschieden für Jürgen Klopp bei seiner Premiere als neuer Fußball-Bundestrainer. 1:1 stand es am Ende im Nations League-Spiel der deutschen Nationalmannschaft in Amsterdam gegen die Niederlande. Lange hatte Deutschland geführt, das Ausgleichstor fiel erst in der Nachspielzeit. Jürgen Klopp sagte nach dem Spiel bei RTL:
3: Wir hätten sehr, sehr gerne gewonnen hier heute, keine Frage. Wir müssen die Eindrücke, die Informationen, die wir kriegen, müssen wir nehmen. Und die Ergebnisse müssen wir auch akzeptieren. Und deshalb, wir heute 1:1, hätte super gerne gewonnen, aber kann man den Punkt auch nehmen.
2: Der Tankrabatt soll heute die letzten beiden Hürden nehmen. Bundestag und Bundesrat entscheiden über das Gesetz. Silas Quiring mit den Einzelheiten.
4: Wenn beide grünes Licht geben, kann der Tankrabatt zum 1. Oktober in Kraft treten. Wie schon im Sommer sollen die Preise von Benzin und Diesel um 17 Cent pro Liter runtergehen. Bezahlen will die Regierung das Ganze mit Geld, was in diesem Jahr noch nicht ausgegeben wurde. Außerdem will sich Finanzminister Klingbeil auf EU-Ebene für eine Übergewinnsteuer für die Mineralölkonzerne einsetzen. Die Regierung will ab Januar auch noch einen Spritpreisdeckel einführen, also eine staatlich festgelegte Preisobergrenze.
2: Der Bundesrat berät außerdem über ein mögliches Ende der 12-Uhr-Tankregel. Schleswig-Holstein bringt einen entsprechenden Antrag ein. Verkehrsminister Klaus Ruhe-Matzen sagt uns:
5: Wir stellen alle fest, kurz vor Mittag ist die Tankstelle voll, kurz nach Mittag ist nicht mehr viel los und zum anderen haben wir keinen echten Effekt erkennen können. Also das, was eigentlich gewollt war, hat sich so nicht gezeigt. Dann müssen wir schauen, welche andere Entlastungen möglich sind für die Autofahrende.
2: Die Länderkammer soll außerdem ihr Go für das antragslose Kindergeld geben. Und im Bundestag wird erstmals über die Einführung einer Frühstartrente beraten. Das ist die geplante staatliche Förderung für die private Altersvorsorge von Kindern und Jugendlichen. Rheinland-Pfalz leitet ein weiteres Jahr die Ministerpräsidentenkonferenz. Eigentlich hätte ab Oktober Sachsen-Anhalt übernommen. Nach dem AfD-Wahlsieg hatte noch Ministerpräsident Sven Schulze von der CDU aber gesagt, dass er auf den MPK-Vorsitz verzichten will. In etwa 100 Städten in Deutschland wollen Schüler heute gegen eine mögliche Wehrpflicht demonstrieren. Das neue Wehrdienstgesetz sieht eine verpflichtende Musterung und eine mögliche Wiedereinführung der Wehrpflicht vor, sollten sich nicht genügend Freiwillige finden. Außenminister Wadephul trifft sich heute in der kanadischen Hauptstadt Ottawa mit Regierungsvertretern. Sie wollen über eine strategische Zusammenarbeit in den Bereichen Verteidigung, Energie und Technologie sprechen. Die EU will Kanada enger an sich binden. Kanada will von den USA unabhängiger werden.
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6: Mit KI-Support. Wolkig ist es heute früh vor allem im Nordosten. Ganz vereinzelt können auch mal ein paar Tropfen dabei sein. Sonst gibt es nach Nebel am Morgen oft trockenes Wetter und es wird ganz ordentlich mild mit Höchstwerten zwischen 16 und 25 Grad. Morgen dann im Norden zeitweise viele Wolken und etwas Regen, sonst meist sonnig und trocken, maximal bis 29 Grad.

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0: Fleetwood Mac und Oh Diane war der Opener meiner Sendung
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0: Ach, kurz nochmal gegähnt und jetzt kann's losgehen. Der 25. ist heute, ne? Freitag, der 25. September 2026. Ihr hört die Sendung Der Morgen mit Gernot, die es live gibt, Montag bis Freitag von 6 bis 9. Und unlive von 3 Uhr in der Nacht bis 6 Uhr an, immer als Wiederholungssendung vom Vortag. Zur vollen Stunde, wie immer, die Informationen aus aller Welt, Wetterbericht und ein paar Sportnachrichten, wenn sie vorhanden sind. Ja, waren ja, haben wir eben gehört, ne? Und zur 20. Sendeminute gibt es einen kleinen Beitrag hier bei mir in der Sendung. Manchmal zum Kopfschütteln und manchmal zu sagen, kenne ich schon. Ja, dann ist es so, ne? Um halb dann die Wetteraussichten. Und 10 nach halb gucken wir, wer heute Geburtstag hat, am 25. September oder auch hätte. Musikalischerseits seid ihr gewohnt, meinen eingebauten Fairness-Filter. Bedeutet, ich spiele mal einen deutschsprachig gesungenen, gefolgt von einem nicht deutschsprachig gesungenen Titel. Dazwischen die aktuelle Uhrzeit, wie sie es gehört in der Morgensendung. Und manchmal, wenn ihr dann lieb seid, wisst ihr, kriegt ihr dann dämlich einen Spruch mit zu. Den braucht ihr nicht bezahlen, ja, der ist völlig kostenlos. Und stellenweise gratis und auch, ja, dann mal ab und zu umsonst. 6 Uhr und 9 Minuten in der Zwischenzeit, 9 Minuten nach 6. Nach Fleetwood Mac, Oh Diane, in Englisch hören wir was Deutsches. Jürgen Markus besingt die Wahrheiten, die Weisheiten, die das Leben schrieb. Auf dem Karussell fahren alle gleich schnell. Ja. Außer ich, wenn ich in der Feuerwehr vorne gesessen habe, ich habe das Gaspedal kräftig runtergetreten und zack, war ich mit dem Ding komplett raus aus der ganzen Kiste. Gernot, du fantasierst. Naja, also in meiner Fantasie war ich immer schneller wie die anderen.

Der immer schick gekleidete Jürgen Markus. Auf dem Karussell fahren alle gleich schnell. Wir werden mal jetzt ein bisschen schneller, nicht nur auf dem Karussell, sondern auch musikalisch. Die Noten werden etwas flotter aneinandergereiht mit dem Titel Heartbeat. Genau, und zwar Show Waddy Waddy singen die Nummer, die Buddy Holly und auch die Hollies von sich gegeben haben. Hier ist er.

0: Buddy Holly sein Song Heartbeat hier von Show Buddy Buddy vorgetragen um 6.16 Uhr, eine Minute nach Viertel sieben. Ja. Lambada war ein schöner Modetanz, ne? Kaoma hat er den erfolgreich damals in die Charts gebracht, über Wochen hinweg, hörte man nichts anderes wie diesen Song von Kaoma. Und André Jürgens hat zu der damaligen Zeit auch einen dann rausgebracht. Ja, wenn so ein bisschen Erfolg losgeht, steigen ja viele aufs Boot mit auf. Und auch warum nicht? Genau, wir tanzen Lambada. Die unvergessene Andrea Jürgens hören wir gleich in wenigen Sekunden.
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0: Andrea Jürgens. Wir tanzen Lambada. War ein toller Modetanz. Denn als ich ihn das erste Mal damals gesehen hatte, musste ich tatsächlich erstmal richtig schlucken. Was? Wie tanzen die denn da? Wie willst du denn das mit einem Fremden, den du gar nicht kennst? Oder Tanzfächer oder Disse oder so? Hast du Bock auf ein Tänzchen machen oder so? Hä? Da hättest du echt überlegt, nee, das geht doch gar nicht, ne? Also tatsächlich kann man Lambada nur tanzen mit jemandem, den man kennt. Ja, und zwar vielleicht privat ganz gut. Wäre besser, ne? Aber schön, wenn man es kann, sieht's echt gut aus. Nicht schlecht, mit einem leicht erotischen Schlag. Wir haben 6 Uhr und 21 Minuten in der Zwischenzeit, 9 Minuten vor 6:30. Jetzt gibt's den Beitrag, den versprochenen, und dann gibt's die schöne, raue Reibeisenstimme von Chris Rea, Looking for the Summer. Oh ja, ja, ja, ja, ja. Eigentlich könnte man doch Herbst jetzt ausfallen lassen, Winter auch und gleich in den Frühling übergehen, oder? Nee. Ich kann ja nächstes Mal grün wählen. Vielleicht kommt denn die Klimakatastrophe und dann gibt's keinen Winter mehr. Was? Ey, ich glaube, das wird der liebe Gott nicht wollen. Da wäre der Kugelschreiber kaputt hier, wenn ich da mein Kreuz machen würde. Ha!
1: Reinlicher Einbrecher. Nur die eigene Körperpflege hat ein Serieneinbrecher im baden-württembergischen Waldshut-Tiengen bei seinen kriminellen Taten im Sinn. Seit Jahresbeginn ist der Unbekannte bereits 4-mal in die Wohnung eines 64 Jahre alten Rentners eingedrungen. Dabei hat der Einbrecher nach Angaben der Polizei nie etwas gestohlen, sondern jeweils nur die Dusche der Wohnung benutzt. Bei seinem letzten Einbruch am Sonntagabend ließ der Einbrecher erstmals eine Spur zurück. Die Polizei fand am Tatort einen gebrauchten Waschlappen.
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0: entspannte Klänge am frühen Morgen mit der schönen, rauen Stimme von Chris Rea, Looking for the Summer. Ja, will ich. Ich glaube, die Mehrheit der Menschen mag eher den Sommer als die kälteren Tage. Wobei, es gibt natürlich auch im Winter schöne Momente und schöne Sportarten wie Skifahren und auf die Fresse packen. Was für ein Teil? Naja, bei Glatteis dachte ich jetzt. Andreas Martin singt bis ran an den Wetterbericht Solo 2, du allein, um 6:27, 3 Minuten vor 6:30.
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0: Hat er tolle Stimme, ne? Tolle Stimme, der Andreas Martin. Nicht schlecht. Sein Sohn macht übrigens weiter, stapft bei Papa in die Fußabdrücke mit hinein, hätte ich beinahe gesagt. Solo to do allein, 6 Uhr und 31 Minuten in der Zwischenzeit, schon eine Minute nach 6:30. Wir hören uns jetzt die Wetteraussichten an und ein paar Verbrauchertipps können sich anschließen. Dann gibt's leicht härtere Klänge, aber nur leicht, ne? Und zwar der Titel von den Stones, Undercover of a Night, ja? Ja, das war eher die Weichrichtung von den Stones, ne? Trotzdem, schöne Nummer, denke ich mal, aber erst das Wetter.
1: Mit KI-Support. Wolkig ist es heute früh vor allem im Nordosten. Ganz vereinzelt können auch mal ein paar Tropfen dabei sein. Sonst gibt es nach Nebel am Morgen oft trockenes Wetter und es wird ganz ordentlich mild mit Höchstwerten zwischen 16 und 25 Grad. Morgen dann im Norden zeitweise viele Wolken und etwas Regen, sonst meist sonnig und trocken, maximal bis 29 Grad.

0: Disco-Musik mit leichten Rock-Einschlägen, hätte ich beinahe gesagt. Ja, The Stones, die Rolling Stones und Undercover of Night. Aber schön, schön, schön, schön, schön. Sonst würde ich ihn ja nicht hier bei mir in der Rotation drin haben, in der Sendung der Morgen mit Gernot. Jetzt gibt's noch einen schnuckligen Song und dann gucken wir mal, wer heute Purzeltag hat. 6 Uhr und 36 Minuten, gerade noch so, 6 Minuten nach 6:30. Wir hören die erste allgemeine Verunsicherung und küss die Hand, schöne Frau.
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Gucken wir mal, wer am 25. September, der ja heute ist, Geburtstag hat. Steven Gätjen, ja, der deutsche US-amerikanische Moderator, wird heute 54 Jahre alt. Des Weiteren Catherine Zeta-Jones, die britische Schauspielerin, wird heute 57 Jahre alt. Hübsches Mädel, kann man nicht meckern. Gadot, also, Will Smith, US-amerikanischer Schauspieler und Filmproduzent, wird heute 58 Jahre alt. Heather Locklear, ja, da kann ich mich immer sehr gut erinnern. Ja, US-amerikanische Schauspielerin, wird heute 65 Jahre alt. Nicht schlecht. Dann haben wir Karl-Heinz Rummenigge, ehemaliger deutscher Fußballspieler, wird heute 71 Jahre alt. Denn der US-amerikanische Schauspieler Christopher Reeve, der hätte heute auch Geburtstag gehabt, ja? Ihr wisst schon, der da mit Superman und so. Ah ja, genau, der verstarb 2004 im Alter von 52 Jahren, hätte heute Purzeltag gehabt, ne? Dann haben wir noch einen amerikanischen Schauspieler, und zwar den Filmproduzenten und Oscar-Preisträger Michael Douglas, ja? Wird heute 82 Jahre alt. Herzlichen Glückwunsch. Gibt's da noch wen? Nö, das war's dann erstmal. Wir könnten noch den Dmitri Schostakowitsch, der sagt mir auch noch was, habe ich in der Schule gelernt, ja. Russischer Komponist und Pianist, hätte heute auch Purzeltag gehabt, starb 1975 im Alter von 68 Jahren. So, hören wir jetzt was von Schostakowitsch? Nein, klassische Musik ist dann doch nicht ganz so angebracht, ja. Bei mir, nee, wir ehren ganz andere. Und zwar ehren wir den morgigen Brian Ferry, das üben wir auch nochmal, der hat morgen Geburtstag, ja, Brian Ferry, und was wollte ich sagen? Genau, der darf musikalisch mir jetzt auch singen, und zwar mit der Formation Roxy Music, dem er angehörte, wisst ihr ja, ne? More Than This. Alles Gute zum Purzeltag, aber nicht Brian Ferry gratulieren, nein, nur die, die heute Geburtstag haben. Und an Roxy Music, Brian Ferry, denken wir morgen dann, ja?

0: Roxy Music mit der tollen Stimme wird morgen. Morgen wird er 81 Jahre alt, deswegen gratulieren wir heute nicht, aber wir denken ganz lieb musikalisch jetzt an ihn oder hat er eben das Geburtstagsständchen für morgen schon gesungen. Was gibt's jetzt für eine schöne Nummer? Na, erstmal die Uhrzeit. 6:48, 3:15. Im Original singt das Ding Susan Ray, L.A. International Airport. Tom Astor hat das Ding auch in Deutsch von sich gegeben, ne? Meines Erachtens. Ja, wir hören nochmal eine deutsche Variante und zwar von Manuela. Jedes Herz braucht eine Heimat. Aha, ja, das stimmt. Da hat sie recht. Hören wir gleich in wenigen Sekunden.
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0: LA International Airport von Susan Ray im englischen Original und hier in einer deutschen Variante mit Manuela. Jedes Herz braucht eine Heimat. Wir haben es 6 Uhr und 53 Minuten, 7 Minuten vor 7. Alle, die jetzt los müssen, auf Malore, ne? Ah, die sind schon weg, wa? Zeig mal. Ja. Ja, also habt schon welche abgeschaltet. Ich sehe es, ne? Zu spät hätte ich vor dem Titel machen sollen. Trotzdem, die jetzt also zack, zack, zack, zack zum Bus müssen oder wie auch immer, denen wünsche ich ein schönes Wochenende. Wir hören uns am Montag dann wieder und alle anderen schönartig sitzen bleiben. Ja, ja, ja, wir haben ja noch reichlich über 2 Stunden zusammen zu tun. Ne? Bis ran an die gleich zu hörenden Nachrichten, Sport- und Wetterbericht in kompakter Variante haben wir noch Sheryl Crow und All I Wanna Do zu hören. Übrigens, ihr Lieben, wenn ihr Kritiken äußern möchtet oder irgendwelche Wünsche habt, ich rede nicht von Musikwünschen, sondern irgendwelche anderen Wünsche, ne? Ihr wisst ja, die Sendung Der Morgen mit Gernot ist keine Musikwunsch-Sendung. Dafür gibt's andere Sendungen, jede Menge auf den verschiedenen Sendern, ne? Aber solltet ihr irgendwelche Informationen für mich haben oder denken, zumindest, dass ich das erfahren sollte, könnt ihr es gerne tun unter 0170 18 16 616. 0170 18 16 616. Das ist der heiße Draht hier ins Studio, direkt aufs Studio-Handy. Und da können wir gerne kommunizieren. Bei Telefonaten würde ich ganz gerne dann nach 9 Uhr zurückgreifen. Ne? Alle anderen Anwendungen, sprich SMS oder WhatsApp, gerne von mir aus auch während der Sendung. So ihr Lieben, mehr ist nicht, das war's. Ja, alles wie eben schon angekündigt. Und ich freue mich dann nach 7 Uhr euch in der zweiten Stunde begrüßen zu dürfen. Bis gleich ihr Lieben, dranbleiben!
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0: Der Präsident des Bundeskartellamtes Mund hat bereits angekündigt, die Preisentwicklung genau beobachten zu wollen. Er betont aber auch, man könne die Ölkonzerne nicht zur vollständigen Weitergabe zwingen. Laut Studien hatten beim ersten Tankrabatt im Sommer die Ölkonzerne jeden 5. Euro der Entlastung eingesteckt. Der Bundesrat soll außerdem heute das Go fürs antragslose Kindergeld geben. So sollen Eltern von Bürokratie entlastet werden. Und Sachsen und Thüringen machen sich im Rat dafür stark, dass schwere politische Gewalttaten von jungen Menschen strenger geahndet werden. Sachsens Justizministerin Konstanze Geiert.
1: Wir müssen dort den Blick des Opfers auch mehr in den Vordergrund rücken und wir müssen an der Stelle auch wirklich das besondere Schutzbedürfnis der Allgemeinheit bei diesen Straftaten berücksichtigen.
0: Im Bundesrat geht es auch noch um strengere Haftungsregeln für E-Scooter. Der Bundesrat berät in einer Aktuellen Stunde über die Sicherheit und Kontrolle von KI-Systemen. In etwa 100 Städten in Deutschland wollen Schüler heute gegen eine mögliche Wehrpflicht demonstrieren. Das neue Wehrdienstgesetz sieht eine verpflichtende Musterung und eine mögliche Wiedereinführung der Wehrpflicht vor, sollten sich nicht genügend Freiwillige finden. Nach ihrem Sieg bei der Abgeordnetenhauswahl kommt die Berliner Linke heute zu einem Parteitag zusammen. Es soll über Sondierungsgespräche mit Grünen und SPD entschieden werden. Von beiden kommt aktuell Kritik an der Linken. Unter anderem sind die Pläne für Enteignung großer Wohnungskonzerne umstritten. Sachsen-Anhalt wird nicht wie geplant den Vorsitz der Ministerpräsidentenkonferenz übernehmen. Noch Ministerpräsident Schulze von der CDU hatte darauf nach dem AfD-Wahlsieg verzichtet. Rheinland-Pfalz leitet die MPK jetzt weiter. Der Vorsitz entscheidet maßgeblich, welche Themen in der Länderrunde gesetzt werden. Im ersten Spiel unter Jürgen Klopp als Bundestrainer hat die deutsche Fußballnationalmannschaft ein Unentschieden geholt. 1:1 stand es am Ende in Amsterdam gegen die Niederlande in der Nations League. Der Kapitän der DFB-Elf, Joshua Kimmich, sagte nach dem Spiel bei RTL.
2: Speziell am Anfang des Spiels sind wir, glaube ich, ganz gut ins Pressing gekommen. Hatten einige interessante Ballgewinne, hatten auch die eine oder andere ganz gute Chance. In der zweiten Halbzeit hat man dann schon das Gefühl gehabt, dass die Holländer stärker wurden, dass sie bessere Chancen hatten. Beim Strich verdient das Unentschieden.
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4: Mit KI-Support. Viele Wolken gibt es heute, im Osten auch ziemlich hartnäckig und ganz vereinzelt können ein paar Tropfen dabei sein. Sonst startet es erstmal neblig, danach wird es oft freundlich und trocken. Die Höchstwerte liegen bei 16 bis 25 Grad. Morgen im Norden mehr Wolken und zeitweise Regen, sonst nach Frühnebel wieder meist sonnig, maximal bis 26 Grad.

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0: Want to do um 7 Uhr und 6 Minuten, 6 Minuten nach 7. Herzlich willkommen zur zweiten Stunde meiner Sendung.
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0: Freitag, der 25. September 2026. Ihr hört die Sendung Der Morgen mit Gernot, die es montags bis freitags immer von 6 bis 9 Uhr live gibt und nicht live als Wiederholungssendung, dann von 3 Uhr in der Nacht bis 6 Uhr ran als, als Wiederholungssendung. Die Sendung hier übrigens ist montag früh zu hören. Da ist es jetzt gerade 4 Uhr, peng, wa? Irgendwie so irgendwas. Ja, genau, 4 Uhr 7, ne? Aber jetzt ist Freitag. Wir freuen uns alle zum Start ins Wochenende. 2 Tage nichts tun. Die Mehrheit der arbeitenden Bevölkerung braucht am Sonnabend, Sonntag nicht malochen gehen. Ne? Denn, ihr Lieben, zur vollen Stunde bei mir in der Sendung gibt's die Nachrichten, Sport und Wetterbericht. Das wisst ihr ja. Logisch, eine Radiosendung beginnt mit den Nachrichten. Wie soll es auch anders sein? Ist klar. Dann zur 20. Sendeminute gibt's einen kleinen Beitrag um 9:30. Die Wetteraussichten nochmal extra und 9:50 gucken, wer heute Geburtstag hat. Musikalischerseits, wie immer seid ihr ja gewohnt, gibt's bei mir den Fairnessfilter. Bedeutet, ich spiele mal einen deutschsprachig gesungenen, gefolgt von einem nicht deutschsprachig gesungenen Titel, dazwischen die aktuelle Uhrzeit und zack ist der Drops so gut wie gelutscht. Richtig! Nach den Birds in Englisch hören wir jetzt was Deutsches. Hey, hallo, ich bin die größte Nummer. Das will ich doch eigentlich, das verstehe ich nicht. Na gut, Karl Dall meinte, er sei die größte Nummer. Ne? Ist eine deutsche Cover-Variante. Wir kennen die Nummer von Lou, You're the Greatest Lover. Und hier hören wir sie in Deutsch. Schön, dass ihr da seid, so zahlreich eingeschaltet habt. Ich freue mich über jeden einzelnen Hörer. Und ich sehe, am Freitag sind tatsächlich die Hörerzahlen etwas anders immer wie in den Rest der Woche. Ja? Also etwas mehr. Ne? Um das in Prozente auszudrücken, prozentual. Die sind tatsächlich erheblich mehr am Freitag. Wahrscheinlich gibt es auch viele, die am Freitag frei haben, weil sie Montag bis Donnerstag länger machen oder so. Gernot, du schwafelst. Spiel den Titel. Moin Moin.
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0: 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Und
1: Karel Dall? Hey, hallo, ich bin die größte Nummer. Ja. Das ist übrigens nicht so gut, wenn man im Wartezimmer ist. Ne? Mit der höchsten Nummer wartet man am längsten. Ne? Weisheiten, die das Leben beschreibt. Von Gernot hier. Na, die, ja. 7:12 haben wir es. 7:15. Jetzt gibt's eine schöne Nummer in Englisch, wo wir dabei den von vorne. Wobei wir eigentlich den Interpreten nur mit deutschsprachigen Songs kennen. Ja? Die Rede ist vom Titel von T-Rex Mark Bolan, kennen wir ja, ne? Hot Love. Aber wir hören jetzt eine Interpretation von Chris Roberts in Englisch. Na bitte.
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0: T-Rex im Original und hier mal gesungen von Chris Roberts, ja? Hot Love Cockern. Ja, ja, okay. Ist ein bisschen weicher, würde ich sagen, ne? Vom Stil her gesungen, ne? Nicht ganz so rocklastig. Okay. 7:16 haben wir es, 8:15. Jürgen Drews ist dran und der meint alles im Eimer. So ähnlich hat doch auch der Frank Schöbel so, ne? Alles im Eimer, Christina Marie, ne? Hier ohne Christina Marie mal Jürgen Drews. Gleich, in wenigen Sekunden geht's los.
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0: passt ja gar nicht alles drin von mir. 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Wobei, kommt auf die Größe des Eimers an. Ja, wenn es so ein 150 Kilo Eimer ist, dann passt das alles rein. Was? Da reißt doch der Henkel. Ja, das stimmt. Deswegen passe ich ja noch nicht rein. Alles wird gut. Alles wird gut. 7:21 Uhr haben wir es. 9 Minuten vor 7:30. Jetzt gibt's den versprochenen Beitrag und dann besingt Dr. Alban. Ja, sing Halleluja. Na, kannst du mal sehen.
1: Weil sie Angst vor bösen Geistern in ihrem Büro hat, ist die Erziehungsministerin der südafrikanischen Provinz KwaZulu-Natal seit 3 Wochen nicht zum Dienst erschienen. Wie die Johannesburger Zeitung Sowetan am Montag berichtete, fürchtet Ministerin Faith Gaza die Rache ihrer Vorgängerin Eileen Chandu, die im August wegen Vetternwirtschaft abgelöst worden war. Sie trachtete ihrer Nachfolgerin nach dem Leben und habe deshalb böse Geister ins Büro geschickt, glaubt Gaza. Sie werde erst wieder zurückkehren, wenn das Büro neu ausgemalt und möbliert worden sei, ließ die Ministerin der Provinzregierung wissen.
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0: Dr. Alban, Sing, Halleluja, hier um 7 Uhr und 26 Minuten. 4 Minuten trennen uns noch vor der 7:30 Marke. Die Goombay Dance Band sind durchaus ein Begriff. Mit dem Titel Son of Jamaica haben sie Riesenerfolge feiern können. Aber sie haben noch ein bisschen mehr auf dem Kerbholz, hätte ich beinahe gesagt, im positiven Sinne. Unter anderem den Titel Aloha Hey. Und den singen sie nicht nur in Englisch, sondern auch in Deutsch. Und das ziehen wir uns jetzt mal rein. Oliver Bend aus dem schönen hohen Norden, hier mit seiner Formation Goombay Dance Band und Aloha Hey.
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0: Ja, so kennt man ihn gar nicht, ne? Den Oliver Bent, der Frontsänger von der Goombay Dance Band, deutsch singend. Aber hat er. Nicht nur einen Titel, ne? Hat er mehrere in Deutsch eingesungen. Diesen hier haben wir eben gehört in Deutsch. Gibt's auch eine englische Variante. Wir haben es 7:30 Uhr, ganz genau 19:30, Halbzeit der kompletten Sendung der Morgen mit Gernot oder Halbzeit der zweiten Stunde. Wir hören jetzt den Wetterbericht, ein paar Verbrauchertipps, wie immer, können sich anschließend. Und dann gibt's eine schöne Nummer mit Stevie Nicks, I Can't Wait. Zuvor das Wetter.
1: Mit KI-Support. Viele Wolken gibt es heute, im Osten auch ziemlich hartnäckig und ganz vereinzelt können ein paar Tropfen dabei sein. Sonst startet es erstmal neblig, danach wird es oft freundlich und trocken. Die Höchstwerte liegen bei 16 bis 25 Grad. Morgen im Norden mehr Wolken und zeitweise Regen, sonst nach Frühnebel wieder meist sonnig, maximal bis 26 Grad.

0: Stevie Nicks und I Can't Wait aus dem Jahr 86. 7:36 haben wir es. 6:09. Ihr Lieben, an der Stelle, ja, weil es gerade aktuell hier bei WhatsApp habe ich mich unterhalten mit dem Andreas. Der ist einer meiner Plattformen, die meine Sendung der Morgen verteilen, ne? Von Radio Schmölln, ne? Die anderen gibt's zum Beispiel noch den Rodi von Radio Clan, dann den Patrick, ne, von Radio Cuxhaven, der verteilt auch meine Sendung und nicht vergessen Radio for Syndication, Syndications for Radio, andersrum, ne? Syndications for Radio, der liebe Klaas verteilt auch meine Sendung. Großes Dankeschön für die Unterstützung, ja. Jetzt habe ich hier zwar einen Glasfaseranschluss und könnte tatsächlich alle alleine bestreamen, die 154 Sender derzeit, die es sind, aber ich freue mich trotzdem unter die tatkräftige Unterstützung. Und dem Andreas einen besonderen lieben Gruß und gute Genesung. Ihr wisst ja, es gibt immer Menschen, denen es nicht so gut geht. Und an der Stelle möchte ich mal ganz lieb an den Andreas denken. Danke für deine Hilfe bei meiner Senderverteilung und ich wünsche dir alles, alles Gute und gute Genesung. Ich weiß, von was ich spreche an der Stelle. Wir hören jetzt Voyage, Voyage, aber nicht von Desireless. Nein, ihr wisst ja, gerne das immer für Überraschungen gut. In Deutsch hören wir die Nummer von der Vorzeigeschweizerin Francie Jourdain. Ja? In Deutsch. Ja, ja, der Gernot, wo der die Dinger immer alle herholt. Das weiß ich manchmal selber nicht.
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Na, gucken wir mal. Wir haben am 25. September Geburtstag hat. Ja, unter anderem der deutsch-US-amerikanische Moderator Steven Getchen wird heute 54 Jahre alt. Guck an. Catherine Zeta-Jones, die britische Schauspielerin, wird heute 57 Jahre alt. Des Weiteren der US-amerikanische Schauspieler und Filmproduzent Will Smith, kennen wir auch alle, 58 Jahre alt, wird er heute. Dann die US-amerikanische Schauspielerin Heather Locklear. Toll. Ja. Ich kann mich entsinnen an die ein oder andere Vorabendserie mit ihr. Wird heute 65, wie gesagt. Heather Locklear. Karl-Heinz Rummenigge, der ehemalige deutsche Fußballspieler, 71 Jahre wird er heute. Des Weiteren Christopher Reeve, ja, der hätte heute auch Geburtstag gehabt, der Schauspieler von Superman, ne? Vielleicht kennt er den noch durchaus, ne? So ein bisschen im Kopf ist er noch. 2004 starb er mit nur 52 Jahren. Michael Douglas, der US-amerikanische Schauspieler, Filmproduzent und Oscar-Preisträger, wird heute 82 Jahre alt. Herzlichen Glückwunsch auch dafür. Wen haben wir noch? Gucken wir mal. Nee, ja doch, hier, guck mal, hier, das muss man auch mal. Klassische Musik muss man auch ein bisschen ehren, ne? Dmitri Schostakowitsch, ja, hatte mir aus dem Musikunterricht, sagt mir das noch was, ne? Hätte heute auch Geburtstag gehabt, 1906 geboren, verstarb 1975 im Alter von 68 Jahren. Jetzt kommt es. Das lassen wir natürlich jetzt nicht singen oder irgendwas von Schostakowitsch. Wäre sehr anstrengende Droge jetzt, ja, aus dem klassischen Bereich. Aber wen lassen wir denn jetzt singen? Ich sag's, ein Geburtstagskind von morgen. Können wir also nicht gratulieren, machen wir auch nicht. Aber liebevoll erinnern können wir trotzdem. Das ist nicht schlimm. Und zwar, was wollte ich sagen? Und lügen? Ja klar, Moment. Sind ja eigentlich drei, die ich würdige. Ja, nächste Stunde würde ich auch noch einen von morgen. Lasst euch überraschen, wer es ist. Aber erstmal, letzte Stunde hatten wir gewürdigt Brian Ferry, ne? Der hat morgen Geburtstag, wird 81 Jahre alt. Gratulieren wir auch nicht, machen wir morgen erst, ne? Dann jetzt hörbar die leider 2022 verstorbene mit 73 Jahren von uns gegangene Olivia Newton-John. Na? Die lassen wir jetzt aber das Geburtstagsständchen trotzdem singen. Und zwar mit dem Titel Xanadu und dem teuersten Background-Chor der Welt. Mit dem Electric Light Orchestra. Das musst du hinkriegen. Ha, da singt sie.

0: die leider nicht mehr unter uns weilen, Olivia Newton-John mit dem Titel Xanadu. Irene Shea hat eine schöne deutsche Variante daraus gemacht, wissen wir, haben wir auch das ein oder andere Mal schon bei mir in der Sendung Der Morgen mit Gernot gehört. So, was haben wir jetzt? 7:48, 3:48. Roland ist angesagt, zusammen mit Nancy Sinatra. Ja, das ist eine schöne Nummer, ein schönes Duett, denn er singt das in Deutsch, den Text, und sie singt in Englisch. Ne? Und das dann zusammengemischt, das ist eine richtig tolle Mischung. Hört sich auch gut an, den Titel kennen wir alle von Nancy Sinatra und Lee Hazelwood. Na, Summer Wine, sie sah mich an. Roland Kaiser und Nancy Sinatra.
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0: Roland Kaiser mit Nancy Sinatra zusammen. Summer Wine in Deutsch und Englisch. Ja? Schöne Duettvariante, super eingesungen, auch eine tolle Idee, das so ein bisschen in der Sprache zu mischen, innerhalb des Titels. Ne? Wir haben 7 Uhr und 53 Minuten, 7 Minuten vor 8, haben wir also noch einen schnuckligen Song. Und dann hören wir wieder Nachrichten, Sport und Wetterbericht in kompakter Variante. Und ich würde mich dann freuen, wenn wir uns in der dritten und letzten Stunde auch wieder hören und wir zusammen dann an der Glocke läuten. Ja, aber was für eine Glocke? Na, die Wochenendeinläuteglocke. Was für ein Ding? Ich glaube gerne, du hast mächtig ein an der Bimmel. Ja, ja, ich höre des Öfteren die Glocken läuten. Richtig. Gerlot, spiel den Titel, halt die Klappe und gut ist. Na gut. Tina Turner, bis ran an die Nachrichten. We don't need another hero. Ach, was schöne, dufte Mucke. Ich sag's euch. Bis gleich, ihr Lieben. Schön dranbleiben.
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0: die Zeit. Es ist 8 Uhr. 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
2: Im Studio Sönke Röhling. Schönen guten Morgen. Heute soll der neue Tankrabatt auf den Weg gebracht werden. Bundestag und Bundesrat stimmen darüber ab. Mehr von Tim Britztrup.
3: Ab nächsten Monat sollen Diesel und Benzin so um bis zu

0: Staaten. Das ist ein ernstes Problem und diesem Problem muss man begegnen. Da kann man auch nicht drüber weggehen und sagen, naja, wir haben ja gar kein Problem. Doch, wir werden uns damit auseinandersetzen und klare, nicht nur Bekenntnisse, sondern auch Handlungen aufzeigen.
1: Außenminister Wadephul trifft sich heute in der kanadischen Hauptstadt Ottawa mit Regierungsvertretern. Sie wollen über eine strategische Zusammenarbeit in den Bereichen Verteidigung, Energie und Technologie sprechen. Die EU will Kanada enger an sich binden. Kanada will von den USA unabhängiger werden. Israels Ministerpräsident Netanyahu hat den Angriff auf den Iran verteidigt. Vor der UN-Vollversammlung in New York sprach er von einer der leichtesten Entscheidungen, die er je habe treffen müssen. Als er ans Rednerpult trat, verließen Dutzende Delegierte aus Protest den Saal. In Italien gilt jetzt ein Burka-Verbot an Schulen. Außerdem hat die Regierung von Ministerpräsidentin Meloni eine Obergrenze für ausländische Schüler mit schlechten Sprachkenntnissen eingeführt. In Italien wird nächstes Jahr gewählt. Migration und Integration gelten dabei als Hauptthemen. Unentschieden beim Klopp-Einstand. Die deutsche Fußballnationalmannschaft hat in der Nations League auswärts 1:1 gegen die Niederlande gespielt. Nach dem WM-Debakel kein schlechter Auftakt für den neuen Bundestrainer. Innenverteidiger Jonathan Tah sagte nach dem Spiel im Ersten:
2: Die Energie und die Intensität, die wir reingekriegt haben, das ist genau das, was wir brauchen und genau das, was dazu führen wird, dass wir alles andere noch besser umsetzen werden.
1: In der Länderspielpause gibt es noch 3 weitere Partien. Diesen und nächste Woche Sonntag gegen Griechenland und kommenden Donnerstag gegen Serbien.
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4: 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Viele Wolken gibt es heute, im Osten auch ziemlich hartnäckig und ganz vereinzelt können ein paar Tropfen dabei sein. Sonst startet es erstmal neblig, danach wird es oft freundlich und trocken. Die Höchstwerte liegen bei 16 bis 25 Grad. Morgen im Norden mehr Wolken und zeitweise Regen, sonst nach Frühnebel wieder meist sonnig, maximal bis 26 Grad.

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Siehste, geht doch. Der Siegertitel vom Grand Prix Eurovision de la Chanson aus dem Jahr 76. Nee, das war ja gar nicht der. Der, warte du. Ja,

0: Doch. 76 kam der raus. Ja, zumindest war da teilgenommen da in Französisch, ne? Catherine Ferry am Grand Prix Eurovision de la Chanson. Mit dem Song läuteten wir die dritte Stunde meiner Sendung ein, die da heißt...
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0: Endlich Freitag. Freitag, der lang ersehnte Freitag, der fünfte Arbeitstag in der Woche. Und ihr hört die Sendung Der Morgen mit Gernot, die es montags bis freitags immer live gibt von 6 bis 9 Uhr und nicht live in der Wiederholungssendung von 3 bis 6 Uhr als Aufnahme, ne? Ist klar, macht aber nichts, deswegen sag ich das extra mit an, nicht, dass sich der ein oder andere wundert, weil ich ja die aktuelle Uhrzeit immer erzähle, ne? Wenn dann einer da mitten in der Nacht hört, was hat denn der für eine Uhr, da stimmt doch was nicht. Die Minuten stimmen, ha, guck an, ne? Aber die Stunden natürlich dann nicht bei der Wiederholungssendung, ist klar. Ihr Lieben, zur vollen Stunde Nachrichten, Sport und Wetterbericht in kompakter Variante in meiner Sendestunde. In der 20. Sendeminute gibt es einen kleinen Beitrag. Um halb dann die ausführlichen Wetterdaten vom Wetterfrosch Kurt aus Berlin-Tegel. Und 10 nach halb erzähle ich euch ein, wer heute Geburtstag hat. Das ist nur ein ganz kleiner Auszug von denen, ja, die heute Geburtstag haben. Ich kann ja nicht Millionen von Menschen ansagen, ne? Und auch die Auswahl ist eher Zufall. So aus dem Gedächtnis, aus dem Bauchgefühl, ja, den kennt man oder könnte man kennen oder auch nicht, wie auch immer, ja. Hat also keine Bedeutung, wenn ich einen nicht erwähne. Das Einzige ist, Politiker mit Brandmauer, die wollen ja nicht eine Brandmauer haben, dann kriegen sie sie auch und werden hier nicht erwähnt bei mir und werden auch nicht gratuliert. Tja, wer die Brandmauer sieht, bekommt auch eine gewachsen von mir. Oh, Gernot, du bist ja heute wieder garstig. Ja, wie bestellt, so abgeholt. Ne? Wie ihr wünscht, so ihr liefert. Richtig. Nach Catherine Ferry, Ou d'autre, in Französisch gibt's was Deutsches zu hören, mit Leonard wie Mona Lisa. Denn bei mir in der Sendung gibt's immer einen deutschsprachig gesungenen, gefolgt von einem nicht deutschsprachig gesungenen Titel. Das immer im Wechsel und na klar, die aktuelle Uhrzeit dazwischen. 8 Uhr und 9 Minuten in der Zwischenzeit, 9 Minuten nach 8. Und somit hören wir Leonard singen. Na warte mal, ich könnte ja noch mal sagen, wer ich bin, ne? Der ein oder andere weiß es immer noch nicht. Ha, na dem sei geholfen. Ich stell mich vor und dann singt der Leonard.
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0: Leonard, der Vorzeige Schweizer, wie Mona Lisa. Wir haben es 8 Uhr und 13 Minuten, 2 Minuten vor Viertel 9. Ihr Lieben, noch in dieser Stunde hört ihr vom nagelneuen Album von Wolfgang Petri, einen schnuckligen Song. Ich muss mich nur noch entscheiden, welchen ich spiele. Ich höre die gerade nebenbei vor, so ein bisschen. Ich habe es gerade bekommen, ganz, ganz frisch. Ja, es ist hier das Album. Und muss mich erstmal entscheiden, welchen ich denn spiele. Ich kann ja nicht alle spielen. Dann wird's ja eine Wolfgang-Petri-Sendung, ne? Machen wir nicht. Also auf jeden Fall so irgendwann nach dem Geburtstagskind oder davor. Ich guck mal, wo ich den dann reinpacke. Ich bin schon am Vorhören. Spiele ich euch einen schönen neuen Song vom nagelneuen Album, ne? Wie heißt das eigentlich? Mit Leben lang oder irgendwie so? Gernot. Ein Leben lang, ne? Ja, so heißt das Album, ne? Okay. Geht gleich los, aber erstmal gibt's jetzt die Beatles und sie besingen den Postmann. Please, Mr. Postman.
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0: circa 5:30 spiele ich euch einen vom nagelneuen Album von Wolfgang Petri. Habe ich entschieden inzwischen, lasst euch überraschen, für welchen. The Beatles und Please Mr. Postman um 8 Uhr und 16 Minuten. Eine Minute nach 8:45 haben wir's. Uwe Busse mit dem flotten Disco Fox in Rheinkultur. Hand aufs Herz. Flotte Nummer zum Wachwerden hier in der Sendung der Morgen mit Gernot.
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0: Flotter moderner Disco-Fox mit Uwe Busse. Hand aufs Herz. Ja, da geht die Post ab. Ihr Lieben, bei der Mucke rührt sich der Kaffee alleine und braucht da keinen Löffel für. Richtig. Ihr Lieben, wir haben es 8 Uhr und 21 Minuten, 9 Minuten vor 8:30. Jetzt gibt's den versprochenen Beitrag und anschließend Culture Club. It's Miracle. Na bitte.
1: Die DDR-Fußballnationalmannschaft, die bei der Weltmeisterschaft 1974 in Hamburg mit 1:0 gegen den damaligen Klassenfeind Bundesrepublik gewann, musste die nach dem Spiel mit westdeutschen Kollegen getauschten Trikots selbst berappen. Der damalige Nationaltrainer Georg Buschner sagte der Zeitung Sportbild in einem am Dienstag vorab veröffentlichten Interview: "Ich mache keinen Spaß, aber die Spieler mussten die Trikots selbst bezahlen. Es habe eine Bestimmung des Deutschen Turn- und Sportbundes der DDR gegeben, wonach kein Sportler sein Trikot mit dem Spieler eines kapitalistischen Landes tauschen durfte. Natürlich sei das aber nicht zu verhindern gewesen", sagte Buschner. Die Trainer hätten die Spieler aber meist angewiesen, den Tausch unauffällig in den Kabinen zu vollziehen. In diesen Fällen sei der getauschte Dress auch Nationalspielern knallhart in Rechnung gestellt worden.
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0: Culture Club. Und It's a Miracle. Hier in meiner Sendung der Morgen mit Gernot. 8:25 haben wir es. 5 Minuten vor 8:30. Jetzt gibt es nochmal einen schönen schnuckeligen Titelchen oder ein viel mehr von der charmanten Französin. Ja, die habe ich aber gerne gesehen beim Dieter Thomas Heck in der Sendung. Ja. Hitparade. Ihr wisst schon. Ah, war schön. Severin. Oh, l'amour. Oh, la, la, l'amour. Entschuldigung. Oh, la, la, l'amour. Der Zirkus fängt schon wieder an. Ja. Hat meine Mutter auch immer gesagt, wenn ich Theater gemacht habe. Fängt der Zirkus schon wieder an? Oder? Ich kann mich entsinnen. Ich war auch mal klein. Ich bin nicht als 100-Jähriger auf der Welt gekommen. Da ist er.
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0: Stimmgewaltig die Severin mit Oh la la la Mur hier in der Sendung Der Morgen mit Gernot, mit dem nicht-französischen Moderator. Ja, und warum machst du das dann so? Naja, ich dachte, ich könnte mal und so. Nee, Gernot, das Denken musst du den Pferden überlassen. Die haben einen größeren Kopf.
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0: Der Wahnsinnige wird euch jetzt gleich das Wetter vorlesen. Und zwar die Daten vom Wetterforsch Kurt aus Berlin-Tegel. Anschließend gibt's ein paar Verbrauchertipps, eventuell. Und dann eine schöne Nummer von Peter Stryker. Und zwar Late Night Taxi Dancer. Zuvor gucken wir mal, was denn da wieder geungt wird vom Wetterfrosch Kurt, ne? Manchmal geht ihr mit Petrus zusammen ein Trinken, dann sieht das Wetter mal ganz gut aus, ne? Aber zum Schluss des Saufgelages vom Wetterfrosch Kurt und vom Petrus muss meistens Petrus bezahlen. Da könnt ihr euch natürlich vorstellen, wie nächsten Tag das Wetter wird. Kurt, du musst ab und zu mal einen ausgehen, dann scheint auch die Sonne. Los geht's, die 16 Landeshauptstädte der 16 Bundesländer in alphabetischer Reihenfolge. Berlin, 12 Grad, stark bewölkt. Siehste, habe ich doch gesagt. Jeder kriegt das Wetter, was er verdient hat. Bremen, 5 Grad, Nebelauflösung. In Dresden, 9 Grad, stark bewölkt. Düsseldorf, 8 Grad und sonnig. Erfurt, 5 Grad und sonnig. Hamburg, 10 Grad und heiter. Hannover, 6 Grad, sonnig. In Kiel, 9 Grad und heiter. Magdeburg vermeldet 11 Grad, stark bewölkt. In Mainz haben wir es 7 Grad bei Sonne pur. Sonne pur ebenfalls in München bei 5 Grad. In Potsdam 12 Grad, einzelne Schauer. Saarbrücken 6 Grad und sonnig. In Schwerin 12 Grad, stark bewölkt. Stuttgart hat 5 Grad sonnig. Und wie immer zum Schluss Wiesbaden 7 Grad und Sonne pur. Das Wetter, die Wetteraussichten lesen sich wie folgt. Heute wird es in Deutschland überwiegend sonnig und trocken. Regional liegen die Höchstwerte etwa zwischen 15 und 24 Grad. Am wärmsten wird es voraussichtlich im Westen und Südwesten. Am Wochenende wird es vielerorts noch wärmer und sonniger. Danke, Kurt, fürs Wetter. Hast dir das Wochenende verdient. Und eine dicke Fliege. Du weißt ja, die Schwarzen sind ja die Stubenfliegen, ne? Du darfst dir heute mal so eine grüne, so eine Spiephausfliege, so eine, die darfst du dir heute mal gönnen. Gernot, du bist ein Pfui. Das stimmt. Montag bis Freitag von 6 bis 9.
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0: Peter Stryker und Late Night Taxi Dancer hier in der Sendung Der Morgen mit Gernot um 8 Uhr und 38 Minuten, 8 Minuten nach 8:30. Jetzt habe ich euch lange genug auf die Folter gespannt. Nun schauen wir mal in das brandneue Album von Wolfgang Petri rein. Das denn da heißt, wie heißt es eigentlich? Naja, Ein Leben lang. So heißt das Album, beinhaltet 13 Songs und ich habe mich für den 5. Titel entschlossen, ihn euch mal vorzuführen. Ihr selber könnt ja dann entscheiden, ob ihr einen anderen besser findet, aber ich finde ihn hier gar nicht mal so unflott, wie ich immer zu sagen pflege. Und der 5. heißt Die alten Lieder. Also, schnuppert mal, nagelneu, heute rausgekommen, Die alten Lieder, Wolfgang Petri vom nagelneuen Album Ein Leben lang. Da ist er.
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Dann gucken wir mal. Gucken wir mal. Heute ist der 25. September. Wer hat denn oder hätte denn heute Geburtstag gehabt? Unter anderem hat Geburtstag der deutsche US-amerikanische Moderator Stephen Gätchen. Ja, der wird heute 54 Jahre alt. Oder in dem Fall jung, ne? Von meiner Sicht aus. Catherine Zeta-Jones wird heute 57 Jahre alt. Die britische Schauspielerin, wie wir ja wissen. Will Smith, US-amerikanischer Schauspieler und Filmproduzent, wird heute 58 Jahre alt. Guck an. Und dann noch eine Dame aus meiner Zeit eher, wo ich viel Fernsehen geguckt habe, als jugendlicher Bursche noch. Heather Locklear, ah, tolle Dame. US-amerikanische Schauspielerin, wird heute 65 Jahre alt. Ja, guck eine an. Der ehemalige deutsche Fußballspieler Karl-Heinz Rummenigge wird heute 71 Jahre alt. Herzlichen Glückwunsch an der Stelle. Dann wäre heute mit Geburtstag dran gewesen der US-amerikanische Schauspieler Christopher Reeve. Wobei, wir wissen ja, der Superman-Darsteller ist 2004 im Alter von 52 Jahren verstorben. Michael Douglas, ja, der Sohn von Kirk Douglas, wird heute 82 Jahre alt, US-amerikanischer Schauspieler, Filmproduzent und Oscar-Preisträger. Wen haben wir noch mit der Pfanne? Das reicht ja. Na doch, warte, einen haben wir noch. Hier, Dmitri Schostakowitsch, ja, war durchaus ein Bestandteil in meinem Musikunterricht. Ist was hängen geblieben, ja. Der hätte heute auch Geburtstag gehabt. Der russische Komponist und Pianist. 1906 geboren, verstarb er mit 68 Jahren im Alter von... Nee, umgedreht. Verstarb er. Ja, mit 18, im Jahr 1975. Wo Zeit, dass ich jetzt Feierabend habe. Die wollen wir aber alle gar nicht in dem Sinne akustisch hören, denn morgen hat eine Eckgröße Geburtstag. In der ersten Stunde hatte ich tatsächlich einen Song gespielt von auch jemandem, der morgen Geburtstag hat. Und es war Brian Ferry, ne? Von Roxy Music. Wird morgen 81 Jahre. Des Weiteren, morgen hätte Geburtstag gehabt die britisch-australische Sängerin, Schauspielerin und Songwriterin Olivia Newton-John. Haben wir vorige Stunde gehört. Und diese Stunde ist eine Dame, die hätte heute auch Geburtstag gehabt, 1947 geboren, 2015 leider mit 67 Jahren von uns gegangen. Lynn Anderson, die US-amerikanische Country-Sängerin und Grammy-Preisträgerin. Und die singt uns jetzt den Titel Rose Garden.

0: ein Riesenknaller aus dem Jahr 1970, ne? Rose Garden mit Lynn Anderson. Morgen hätte sie Geburtstag gehabt. Ich werde mal sehen, wenn ich morgen dran denke. Ja, ich habe ja morgen mal andere Sachen noch im Kopf. Morgen ist ja Sonnabend, aber die Sendung mit Conny und Horst, das Radio-Frühstück, morgen von 8 bis 10, der nimmt ja ab und zu mal Musikwünsche an. Ne? Ja. Wenn ich dran denke, werde ich mir morgen wünschen bei Conny und Horst. Erstmal hören wir Oliver Frank. Nochmal lass ich dich nicht mehr gehen. 8 Uhr und 49 Minuten, 4 Minuten nach 8:45.
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0: Schöner Disco Fox mit Oliver Frank. Nochmal lasse ich dich nicht mehr gehen. Um 8 Uhr und 54 Minuten, 6 Minuten trennen uns noch vor der neuen Uhrmarke. Ich wünsche euch jetzt von Herzen ein richtig tolles Wochenende. Wir hören uns am Montag ab 6 Uhr wieder oder eben als Wiederholungssendung Montag früh ab 3 Uhr. Jetzt noch den Programmhinweis: Conny und Horst morgen ab 8 Uhr. Kann ich wirklich nur wärmstens empfehlen. Die beiden haben es echt drauf, eine gute Unterhaltungssendung zu gestalten. Morgen am Sonnabend von 8 bis 10 Uhr das Radiofrühstück. Auch auf meinem Radiosender ist die Sendung zu hören und auf vielen anderen, wie ich so weiß, ebenfalls. Ich möchte mich mit Thomas Anders, Atlantic is Calling, verabschieden. Ja, es gibt eine Variante, die ihr solo eingesungen habt, die hören wir jetzt. Und ansonsten bleibt mir nicht mehr viel zu tun, ne? Ja. Freut euch auf 2 Tage ohne Gernot, ja? Hat auch was, ja? Ist schon ein bisschen was Besonderes. Aber dann, am Montag, da texte ich euch wieder zu, bis der Arzt kommt. Ich freue mich auf euch am Montag ab 6. Wie immer die zünftige Verabschiedung. Diener nach links, Diener nach rechts. Tschüss, ihr Lieben. Macht's Schmugge. Euer Gernot aus dem wunderschönen Märkisch-Oderland. Heute nicht ganz so sonnendurchflutet. Irgendeiner hat da Wasser ausgekippt.
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1: Ich bin Petra. Guten Tag. Die Bundestagsfraktionen beraten über die Folgen der Wahlen in Mecklenburg-Vorpommern und Berlin. SPD-Fraktionschef Matthias Miersch fordert Veränderungen beim Reformkurs, während die Union an den geplanten Reformen festhalten will. Unionsfraktionschef Jens Spahn sieht nach den AfD-Erfolgen aber politischen Nachholbedarf bei einzelnen Themen. Nach dem Fund einer abgestürzten Drohne bei Wunstorf prüfen Ermittler mögliche Sprengstoffspuren. Das Fluggerät wurde nahe des Bundeswehrfliegerhorsts entdeckt und ähnelt offenbar einer Drohne aus dem Fall Leipzig. Ob ein Zusammenhang besteht, ist noch unklar. Die USA bauen ihre Militärpräsenz auf Grönland deutlich aus. Präsident Donald Trump hat mit Dänemark und Grönland ein neues Sicherheitsabkommen unterzeichnet. Geplant sind 2 zusätzliche Militärstandorte, darunter die Wiedereröffnung einer früheren US-Basis. Grönlands staatliche Zugehörigkeit zu Dänemark bleibt davon unberührt. Auf der US-Airbase Spangdahlem in der Eifel ist ein F-16-Kampfjet abgestürzt.

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1: Der Herbst 2026 ist da und mit ihm die Sendung Punkt 9 interaktiv an diesem Freitag, den 25. September 2026. Und wir haben für euch wieder Schlager und Oldies ganze 3 Stunden an diesem Vormittag. Und ich freue mich ganz besonders, euch heute auch wieder die ein oder anderen Informationen, Beiträge mit auf den Weg zu geben und euch eben dann hier bei Punkt 9 interaktiv zu unterhalten. Mein Name ist Rick Moreno und was bleibt mir noch zu sagen? Ganz klar, euch einen schönen Vormittag. Kommt gut durch diesen Freitag bei wirklich schönem Wetter oder eben auch einer tollen Sendung.
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0: Andreas Martin, deine Flügel fangen Feuer und wir starten in den Freitagmorgen mit Punkt 9 interaktiv. Schön, dass ihr mit dabei seid. Und was gibt es Schöneres? Denn wir haben in dieser Sendung heute mal ganz viel Herbst mit drin, werden also einige Themen auch mal so ein bisschen mit euch durchgehen, wenn es gerade um den Herbst geht, unter anderem um die Gartenarbeit, um eben Essen für den Herbst und so weiter. Also alles mit drin in ganzen 3 Stunden. Und ich freue mich, dass ich euch hier natürlich wie immer unterhalten darf. Nicht nur das, sondern es gibt noch viele andere Informationen, Beiträge und vieles, vieles mehr. Wie immer von Punkt 9 interaktiv. Und da gibt es unter anderem ein Mythos zum Thema Epilepsie. Oder eben auch einen Beitrag, da geht es genau um diese Epilepsie und da hören wir jetzt ganz zum Anfang dieser Sendung rein und danach gibt's richtig schöne Musik. Freut euch gleich auf Angelika Martin mit ihrem Song Happy End in der DJ-Version.
1: Epileptische Anfälle sind vorübergehende Störungen im Gehirn. Etwa 4 von 100 Menschen erleben im Laufe ihres Lebens einmalig einen epileptischen Anfall. Bei rund 1% der Bevölkerung besteht dagegen eine dauerhaft erhöhte Neigung zu weiteren Anfällen und damit eine Epilepsie. Wie sich ein solcher Anfall äußert, verrät Dr. Rosa Michaelis, Fachärztin für Neurologie.
2: Manche Anfälle bemerkt nur die betroffene Person selbst, zum Beispiel ein plötzlicher seltsamer Geruch ohne äußere Geruchsquelle. Andere, größere Anfälle können zum Bewusstseinsverlust führen und zu Stürzen.
1: Wichtig ist dann vor allem, die Person vor Verletzungen zu schützen. Gegenstände entfernen, den Kopf polstern und enge Kleidung lockern. Nichts in den Mund stecken und die Person nicht festhalten. Auf die Uhr schauen, wie lange der Anfall dauert und anschließend in die stabile Seitenlage bringen. Die gute Nachricht:
2: Epilepsie ist mittlerweile in den meisten Fällen wirklich gut behandelbar. Und Menschen mit Epilepsie können, wenn man sie lässt und angemessen unterstützt, ein erfülltes und vielseitiges Leben führen.
1: Wichtig dafür sind Geborgenheit, Wertschätzung und persönliche Entfaltung. Damit das trotz Epilepsie gelingt, braucht es eine genaue Diagnose, eine passende Behandlung und umfassende Beratung.
2: Und Menschen, die in Politik, Bildung und Arbeitswelt über Rahmenbedingungen entscheiden, tragen hier eine besondere Verantwortung. Sie können Barrieren abbauen und so echte Teilhabe und Inklusion ermöglichen.

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Ein wirklich richtig schöner Song, wer kennt ihn nicht noch, von Jürgen Drews, den absoluten Mega-Hit Irgendwann, Irgendwo, Irgendwie, ja, sehen wir uns wieder. Genau, so hieß er und so ist er in Erinnerung geblieben von Julina Drews, Cordalis und eben Achim Petri wurde das Ganze neu gemacht und die haben sich dann mal so ein bisschen zusammengetan und gesagt, okay, komm, wir machen diesen Hit einfach mal neu und geben dem mal einfach neue Sounds und das Ganze, habt ihr gerade gehört, klang dann in etwa so. Wir sind bei Punkt 9 interaktiv an diesem Freitag und ich habe für euch auch heute wieder erfrischend deutschen Schlager. Das heißt, ihr hört auch heute wieder den neuesten deutschen Schlager. Es gibt zwischendrin auch tolle Oldies wieder, also die Sendung wieder vollkommen verpackt mit wirklich tollen, tollen Hits. Und wenn ihr gerade unterwegs seid, im Auto oder wo auch immer auf der Arbeit, dann habt ihr den richtigen Sender eingeschaltet und hört meine Stimme. Rick Moreno ist am Mikrofon und jetzt gibt's Alessa zwischen deinen Zeilen.

0: das Deutschlandwetter.
1: Das Wetter für den heutigen Freitag. Und da wird es in Deutschland teils so ein bisschen bewölkter noch. In einigen Teilen kommt auch die Sonne so ein bisschen zum Vorschein. Es bleibt zumindest regenfrei bei Temperaturen bis zu 16 Grad. Am Samstag steigen die Temperaturen dann an, gehen auf 21 Grad. Und es wird sonniger in Deutschland und das sogar für die darauf folgende Woche. Das heißt im Großen und Ganzen, wir können mit wirklich nochmal schönen, warmen Temperaturen zum Ende September rechnen. Mit viel Sonnenschein und einen Altweiber-Sommer. Was will man mehr? Kommt gut durch den Tag.

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1: Könnt ihr euch noch an damals so ein bisschen zurückerinnern? Da gab es ja wirklich wahnsinnig viel, ne? Wenn ich mich mal an meine Kindheit zurückerinnere, dann war es damals wirklich der Furby gewesen oder Tetris, ne? Tetris immer schön auf dem Gameboy gespielt. Da gab es ja wirklich so viele Dinge, die unter anderem ja in der Kindheit ein absoluter Erfolg war. Und was war es eigentlich bei der Musik? Ja, genau, der Kassettenrekorder mit der Kassette damals noch. Und man wusste ja immer, ne, man musste die dann immer umdrehen, um dann eben die andere Seite zu hören. Oder eben der Walkman, wo eben auch dann mal die Kassette drin war. Da gab es ja wirklich wahnsinnig viel, ne? Und es gab Schallplatten. Und könnt ihr euch eigentlich noch an eure allererste Schallplatte erinnern? Vielleicht ja, vielleicht aber auch nein. Zumindestens haben wir da mal nachgefragt bei Hörern, und zwar bei Manuela und bei Gerd. Welche war eure erste Schallplatte? Und da haben wir folgende Antworten bekommen.
2: Die allererste, die ich mir tatsächlich selber gekauft habe, waren die No Angels, The Rivers of Joy. Das weiß ich bewusst noch 2001, dass ich mir diese Single käuflich erworben habe.
3: Meine erste Schallplatte war von Modern Talking und gekauft habe ich sie mir damals in Moskau, weil ich an der Erdgasstraße gearbeitet habe. Aber leider habe ich sie nicht mehr. Im Laufe der Jahre ist sie verloren gegangen. Aber es macht nichts. Musik bleibt Musik.
1: Der Rückblick auf die Schallplatten von damals, Manuela und Gerd, waren das gerade, die wir gehört haben, mit ihrer Ansicht zur ersten Schallplatte. Schenk mir diese eine Nacht gibt es jetzt von Brunner und Brunner.

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1: Dornröschen ist aufgewacht, Michelle bleibt immer noch hängen irgendwo und ist auch immer wieder ein toller Song, um ihn auch mal im Herbst zu hören. Wenn wir schon beim Thema Herbst sind, gibt es für euch auch hier, ich habe es vorhin gesagt, zum Anfang meiner Stunde, viele Herbstthemen, denn wir sind heute wirklich beim Thema Herbst und gerade wenn es darum geht, den Garten mal vernünftig sauber zu halten oder zu überlegen, wie kann ich eigentlich am besten im Garten arbeiten, gibt es von uns immer nützliche Tipps. Genau so schaut es aus und da schauen wir auch mal drauf, nämlich auf die Gartenarbeit für den Herbst 2026.
2: Der Herbst ist nicht nur Erntezeit, sondern auch der perfekte Moment, deinen Garten auf den Winter vorzubereiten und gleichzeitig den Grundstein fürs nächste Frühjahr zu legen. Laub entfernen, aber nicht alles. Ein bisschen Laub darf auf Beeten bleiben. Es schützt Pflanzen und ist Lebensraum für Igel und Insekten. Rasenmähen, ein letztes Mal vor dem Frost. Stauden zurückschneiden, aber Ziergräser und verblühte Blüten ruhig stehen lassen. Sie sehen schön aus und bieten Tieren Schutz. Zwiebeln setzen. Tulpen, Narzissen und Co. freuen sich auf einen Platz für den Frühling. Und Kompost anlegen oder auffrischen. Jetzt fällt viel gutes Material an. Der Herbst ist eine Zeit des Loslassens, aber auch der Vorbereitung. Wer jetzt ein bisschen Liebe in den Garten steckt, wird im Frühjahr reich belohnt.
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0: Richtig toller Song, gefällt mir wirklich richtig gut und bleibt irgendwo auch im Ohr hängen. Im Ohr hängen bleibt auch das Thema Herbst bei uns, denn es gibt jetzt für euch, wie jede Woche, unseren Fun Fact des Tages. Und da geht es diesmal auch um den Herbst. Also unbedingt zuhören und vielleicht gibt's ja nochmal so ein bisschen was zum Mitlachen bei unserem Fun Fact, denn auch das gehört dazu. Wir lassen uns immer wieder was Neues einfallen und dieser Fun Fact, ja, der gehört einfach zu der Sendung Punkt 9 mit dazu. Finden übrigens viele Hörer sehr, sehr toll, dass ich den jede Woche reinmache und wir lassen uns da auch immer was ganz, ganz Tolles einfallen. Euch nochmals einen schönen Vormittag und jetzt gibt's den Fun Fact.
1: Wusstest du, dass Bäume im Herbst ihre Blätter nicht einfach verlieren, weil es ihnen zu kalt wird? Die Bäume bereiten sich auf den Winter vor. Sie ziehen wichtige Nährstoffe aus den Blättern zurück und speichern sie in Stamm und Wurzeln. Dabei wird das grüne Chlorophyll abgebaut und plötzlich werden die Blätter gelb, orange oder rot. Und das Verrückte, die roten Farben entstehen teilweise erst im Herbst durch neue Farbstoffe im Blatt. Also, wenn die Blätter bunt werden, bedeutet das eigentlich, dass der Baum sich auf den Winter vorbereitet.
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0: immer wieder schön, Songs zu hören, die dann auch hängen bleiben, so wie Iron Shear. Heute Abend habe ich Kopfweh. Und wir kommen jetzt gleich zur zweiten Stunde. Heißt im Großen und Ganzen, in der zweiten Stunde gibt es noch Musik, genau, von Rosanna Rocci und Claudia Jung. Domani L'Amore, wer kennt diesen Song nicht noch? Oder eben auch Andreas Martin will hören, wie dein Herz schlägt. Oder die Gefühle haben Schweigepflicht. Andrea Berg in der Neuaufnahme. Alle diese drei Songs gibt es in der zweiten Stunde. Dazu haben wir für euch nochmal Herbstthemen mit drin. Das Daily Update und unseren Star der Woche. Also vollgepackt auch die zweite Stunde mit tollen Informationen, Beiträgen und Schlager und Oldies. Ich sag bis gleich und dann hören wir uns in der zweiten Stunde wieder.
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1: Ich bin Petra, guten Tag. Die Bundestagsfraktionen beraten über die Folgen der Wahlen in Mecklenburg-Vorpommern und Berlin. SPD-Fraktionschef Matthias Miersch fordert Veränderungen beim Reformkurs, während die Union an den geplanten Reformen festhalten will. Unionsfraktionschef Jens Spahn sieht nach den AfD-Erfolgen aber politischen Nachholbedarf bei einzelnen Themen. Nach dem Fund einer abgestürzten Drohne bei Wunstorf prüfen Ermittler mögliche Sprengstoffspuren. Das Fluggerät wurde nahe des Bundeswehrfliegerhorsts entdeckt und ähnelt offenbar einer Drohne aus dem Fall Leipzig. Ob ein Zusammenhang besteht, ist noch unklar. Die USA bauen ihre Militärpräsenz auf Grönland deutlich aus. Präsident Donald Trump hat mit Dänemark und Grönland ein neues Sicherheitsabkommen unterzeichnet. Geplant sind 2 zusätzliche Militärstandorte, darunter die Wiedereröffnung einer früheren US-Basis. Grönlands staatliche Zugehörigkeit zu Dänemark bleibt davon unberührt. Auf der US-Airbase Spangdahlem in der Eifel ist ein F-16-Kampfjet abgestürzt. Der Pilot konnte sich mit dem Schleudersitz retten und wird medizinisch versorgt. Die Ursache des Absturzes ist noch unklar. Künstliche Intelligenz gehört für viele Menschen inzwischen zum Alltag. Laut einer ARD/ZDF-Studie nutzen 59%, zumindest gelegentlich, KI-Tools wie ChatGPT, Claude oder Gemini. Bei den 14- bis 29-Jährigen sind es sogar 92%. Rund die Hälfte bleibt bei den Ergebnissen aber skeptisch und überprüft die Antworten. Soweit die Meldungen.
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1: Jeden Freitag immer wieder schön mit euch durch diese Sendung zu gehen. Punkt 9 interaktiv und das noch im September. Heute ist der 25. September 2026 und ihr seid richtig, genau, mit Rick Moreno noch 2 Stunden, denn wir sind in der 2. Stunde. Und ich werde euch auch in der 2. Stunde noch mit richtig tollen Schlagern und Oldies hier, ja, den Morgen so ein bisschen versüßen. Und das Schöne ist, wir haben auch Informationen, Beiträge, vieles, vieles mehr in dieser 2. Stunde mit dabei. Unter anderem unser Daily Update, den Star der Woche und vieles, vieles mehr. Und was bleibt mir am Ende immer zu sagen? Euch wünsche ich jetzt noch einen schönen Freitag und ebenfalls einen schönen Vormittag. Schön, dass ihr mit dabei seid.
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Zwei starke Künstler gerade zum Anfang der zweiten Stunde hier gehört mit Anna-Maria Zivkov und Julian Reim. Was wirst du ihm sagen? Ihre neue Single gerade gehört und davor sogar Pia Sophie, ihre neue Single, wenn das zu viel ist. Wirklich erfrischend deutscher Schlager, auch bei uns immer freitags bei Punkt 9 interaktiv. Erfrischend deutsch geht's auch weiter mit Andreas Martin. Will hören, wie laut dein Herz schlägt. Den gibt es jetzt hier für euch.

0: erfrischend deutscher Schlager bei Punkt 9 interaktiv von Claudia Jung gerade gehört. Und vielleicht habt ihr es ja auch schon mal gehabt, dass ihr einkaufen wart und seid zu Hause angekommen, habt alles ausgepackt, gerade alles fürs Essen vorbereitet und plötzlich fehlt euch irgendeine Zutat, total ärgerlich. Oder aber ihr habt eingekauft und merkt auf einmal, ich habe was vergessen, was ich eigentlich holen wollte. Und das brauche ich aber unbedingt. Und dann geht's eben nochmal los, wieder zum Einkaufsladen und nochmal ja, schauen, dass man das, was man vergessen hat, im Endeffekt nachkauft. Jeder von uns kennt das, sehr, sehr ärgerliche Momente, aber so ist das. Und ich glaube, das ist irgendwo jedem schon mal passiert. Deswegen kleiner Tipp, Zettelchen nehmen und einfach mal schauen, ja, alles aufschreiben, was eben wichtig ist. Und dann ist es doch mit dem Einkaufen so ein bisschen leichter. Bei uns geht's jetzt weiter mit einem schönen Herbstbeitrag. Und danach gibt's Musik von Tim Fabian, wie ging nochmal verliebt sein.
1: Der Herbst ist da. Die Blätter färben sich bunt, die Tage werden kürzer und die Temperaturen sinken. Aber keine Sorge, die kalte Jahreszeit hat auch ihre schönen Seiten. Wie wäre es zum Beispiel mit einem gemütlichen Filmabend mit heißem Kakao oder einem ausgedehnten Spaziergang im raschelnden Laub? Natürlich mit Schal und Mütze. Auch drinnen gibt's viel zu entdecken. Jetzt ist die perfekte Zeit für kreative Hobbys. Stricken, malen oder vielleicht ein neues Rezept ausprobieren. Kürbissuppe, Zimtgebäck, Apfelkuchen. Der Herbst schmeckt einfach lecker. Und wer es ganz hügelig mag, der macht sich mit einer Kerze, einem Buch und einer Decke auf dem Sofa bequem. Egal wie kalt es draußen ist. Mit den richtigen Ideen wird's drinnen umso wärmer. Bleibt kreativ, bleibt gemütlich und genießt den Herbst.

0: Das Deutschlandwetter.
1: Das Wetter für den heutigen Freitag. Und da wird es in Deutschland teils so ein bisschen bewölkter noch. In einigen Teilen kommt auch die Sonne so ein bisschen zum Vorschein. Es bleibt zumindest regenfrei bei Temperaturen bis zu 16 Grad. Am Samstag steigen die Temperaturen dann an, gehen auf 21 Grad. Und es wird sonniger in Deutschland und das sogar für die darauf folgende Woche. Das heißt im Großen und Ganzen, wir können mit wirklich nochmal schönen, warmen Temperaturen zum Ende September rechnen. Mit viel Sonnenschein und einen Altweiber-Sommer. Was will man mehr? Kommt gut durch den Tag.
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0: Domani l'amore vincerà von Claudia Jung und Rosanna Rocci bleibt immer noch in Erinnerung. Richtig, richtig toller Hit hier gerade gehört. Bei uns geht's jetzt weiter mit dem Star der Woche. Und das ist jemand, den ich wirklich sehr schätze, den ich auch im Schlager sehr, sehr gut gekannt hat. Ein wirklich richtig toller Mensch, der leider auch schon von uns gegangen ist, aber mit italienischer Sehnsucht einen seiner stärksten Songs gemacht hat. Die Rede ist von Oliver Frank. Er ist unser Star der Woche. Gleich gibt's dann die italienische Sehnsucht in der Maxi-Version heute. Und vorher gibt es über seine Karriere nochmal den Rückblick.
1: Er war eine feste Größe des deutschen Disco-Fox, Oliver Frank. Seine musikalische Karriere begann bereits 1985 mit seiner ersten Single Abschied von Fernando. Schon früh entwickelte er seinen ganz eigenen Stil, eine Mischung aus deutschem Schlager, Disco-Fox und italienischem Lebensgefühl. Seinen großen Durchbruch feierte Oliver Frank 1996 mit Italienische Sehnsucht. Der Song wurde zu seinem Markenzeichen und brachte ihn sogar in die legendäre ZDF-Hitparade. Es folgten zahlreiche weitere Hits wie Ciao Bella Italia, Samstagnacht, Nichts als die Wahrheit und Amore per sempre. Über Jahrzehnte blieb Oliver Frank seinem Publikum treu und prägte die deutsche Disco-Fox-Szene entscheidend mit. 2022 starb Oliver Frank im Alter von nur 58 Jahren. Zurück bleibt seine Musik und vor allem ein Song, der bis heute untrennbar mit seinem Namen verbunden ist: Italienische Sehnsucht.

0: Die Schlagerkönigin des deutschen Schlagers, Andrea Berg. Die Gefühle haben Schweigepflicht in der Neuaufnahme gerade hier gehört und bleibt irgendwo drinnen. Ne? Wobei man ja wirklich sagen muss, Schlagerkönigin bleibt sie immer, aber momentan ist es eben auch so, da gibt es ganz, ganz viele Schlagersänger, die ganz, ganz oben stehen oder Schlagersängerinnen, so wie zum Beispiel auch Helene Fischer. Ja, sie ist ja absolut noch die absolute Nummer 1, zumindest in Deutschland. Dann gibt es noch Maite Kelly, die gehört auch noch mit dazu und viele, viele andere. Und immer wieder gibt es tolle, tolle Hits und tolle, tolle Songs, die wir quasi hören oder eben auch Neuaufnahmen, so wie eben gerade gehört, die Gefühle haben Schweigepflicht von Andrea Berg. Jetzt gibt's Sven mit seinem Daily Update für den heutigen 25. September 2026.
1: Der Kurs aufs Wochenende ist ganz klar gesetzt. Hier ist das Daily Update vom 25. September, damit einen schönen Freitag zusammen. Heute vor 52 Jahren wurde die Deutsche Krebshilfe gegründet von Mildred Scheel, der damaligen Frau des Bundespräsidenten. Ihr Ziel? Krebs stärker ins öffentliche Bewusstsein rücken und Betroffene unterstützen. Besonders wichtig war ihr dabei die Unabhängigkeit. Die Finanzierung sollte nämlich aus freiwilligen privaten Spenden kommen und nicht aus Steuergeldern oder von der Pharmaindustrie. Ein Prinzip, das die Organisation bis heute stark geprägt hat und vielen Menschen einfach geholfen hat. Heute ist in den USA One-Hit-Wonder-Day, also der Ehrentag für Künstler, die mit, naja, nennen wir es mal, einem einzigen Song plötzlich riesig waren und danach fast wieder von der Bildfläche verschwanden. Drei absolute Klassiker hier als Beispiel. Ich würde behaupten, Macarena ist so einer. Der Zitronenbaum von Fool's Garden, also der Lemon Tree. Aber auch der Shake It Song. Alles Songs, die damals irgendwie riesig waren, bei denen aber für viele bis heute ganz klar gilt, wenn man den Künstlernamen oder diesen Track hört, fällt einem aber auch genau wirklich nur dieser Hit ein, mehr aber auch nicht. Also, Happy One Hit Wonder Day. Heute wird Pappel Schulz 70 Jahre alt. Hinter dem Künstlernamen steckt Rüdiger Schulz. Sänger, Songschreiber, Multiinstrumentalist und Radiomoderator. Bekannt wurde er vor allem mit dem Song Sehnsucht oder auch Verliebte Jungs.
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1: Purple Schulz, ab heute 70 Jahre alt und immer noch mit ganz viel Musik im Gepäck unterwegs. Happy Birthday zum Runden, sagen wir da mal. Bei dem Rhythmus hier im Hintergrund, da lassen viele jetzt schon mal die Hüften kreisen. Lambada stand heute vor 37 Jahren auf Platz 1 der deutschen Charts und blieb dort auch gleich unglaubliche für damals 10 Wochen. Der Song machte Ende der 80er nicht nur musikalisch Furore, sondern sorgte auch dafür, dass plötzlich überall Lambada getanzt wurde. Eng, schnell und vor allem ziemlich sexy. Und bis heute reichen oft auch wirklich schon die Anfänge des Songs für ein echtes, sofortiges Urlaubsgefühl. Und das war das Daily Update vom 25. September. Vorgestern war ja Herbstanfang und man merkt auch sofort, dass es Herbst wird. Ich hab's vorhin bei der Fahrt hier ins Studio direkt festgestellt. Sogar der Wunderbaum in meinem Auto verliert mittlerweile die Blätter. Sven Weikam, Daily Redaktion.

0: allen Hörern, die zugeschaltet sind hier bei Punkt 9 Interaktiv, nochmals einen schönen Vormittag. Schön, dass ihr mit dabei seid und schön, dass ihr zuhört, auch in dieser zweiten Stunde, denn Punkt 9 gibt's für euch immer jede Woche Freitag 9 Uhr bis um 12 Uhr mit mir, mit Rick Moreno und interessanten News, wie eben auch interessanten Beiträgen. Und ich kriege auch immer mal eine Botschaft, habe ich zum Beispiel letzte Woche auch gekriegt von jemandem, der mir dann wirklich eine tolle Audio gesendet hat und gesagt hat, Mensch Rick, wieder eine klasse Sendung, wir hören hier zu. Und das macht mir dann ganz besondere Freude. Und gerne, wenn ihr wollt, leite ich das auch gerne mal weiter. Also wenn ihr wollt, dass diese Audios auch mal hier mit drin landen in dieser Sendung oder ihr habt einfach mal Verbesserungen, wo ihr sagt, Mensch, das möchte ich einfach mal noch besser haben bei dieser Sendung oder ich habe einen richtig tollen Wunsch oder ich will jemanden grüßen, dann lasst mir während der Woche wirklich die Grüße zukommen, ja, und wenn es dann Freitag in die Sendung geht, dann können wir das Ganze mit reinnehmen. Also alles das ist möglich, E-Mail an Rick, R-I-C, genau, -moreno@live.de. Und jetzt geht's weiter mit unserem Herbstbeitrag, denn ich habe ja gesagt, wir sprechen über den Herbst 2026 und da gibt's jetzt mal was zum Thema leichte Kost. Was ist eigentlich leichte Kost oder was kann man eigentlich im Herbst dann wirklich essen? Nähere Infos dazu gibt's jetzt.
1: Leichte Kost im Herbst, Genuss ohne Schwere. Auch wenn der Herbst oft zu deftigem Essen verführt, geht's auch anders, nämlich leicht, saisonal und trotzdem wärmend. Warme Suppen und Eintöpfe aus Kürbis, Pastinake oder Karotten sind leicht, sättigend und voller Vitamine. Gedünstetes Gemüse mit Hirse oder Quinoa liefert Nährstoffe ohne Völlegefühl, perfekt für Körper und Seele. Herbstobst wie Äpfel, Birnen oder Trauben bringt Frische auf den Teller, ideal als Snack oder in Salat. Nüsse und Samen sorgen für gute Fette und machen leichte Gerichte herbstlich aromatisch. Leichte Kost bedeutet nicht Verzicht, sondern bewusst genießen. Gerade im Herbst hilft sie uns, fit und ausgeglichen durch die kühleren Tage zu kommen.

Gleich geht's in die dritte Stunde bei Punkt 9 Interaktiv. Und wir haben auch in der dritten Stunde für euch noch jede Menge wirklich tolles Programm. Unter anderem gibt es da auch wieder etwas über den Herbst. Wir sprechen über die Blätter bzw. hören einen Beitrag. Dann gibt es unter anderem noch das Wochenhoroskop, Wissensquiz und vieles, vieles mehr. Also unbedingt dranbleiben, denn auch die zweite Stunde bleibt dann wirklich absolut spannend. Ich sag also bis gleich.

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1: Ich bin Petra, guten Tag. Die Bundestagsfraktionen beraten über die Folgen der Wahlen in Mecklenburg-Vorpommern und Berlin. SPD-Fraktionschef Matthias Miersch fordert Veränderungen beim Reformkurs, während die Union an den geplanten Reformen festhalten will. Unionsfraktionschef Jens Spahn sieht nach den AfD-Erfolgen aber politischen Nachholbedarf bei einzelnen Themen. Nach dem Fund einer abgestürzten Drohne bei Wunstorf prüfen Ermittler mögliche Sprengstoffspuren. Das Fluggerät wurde nahe des Bundeswehrfliegerhorsts entdeckt und ähnelt offenbar einer Drohne aus dem Fall Leipzig. Ob ein Zusammenhang besteht, ist noch unklar. Die USA bauen ihre Militärpräsenz auf Grönland deutlich aus. Präsident Donald Trump hat mit Dänemark und Grönland ein neues Sicherheitsabkommen unterzeichnet. Geplant sind 2 zusätzliche Militärstandorte, darunter die Wiedereröffnung einer früheren US-Basis. Grönlands staatliche Zugehörigkeit zu Dänemark bleibt davon unberührt. Auf der US-Airbase Spangdahlem in der Eifel ist ein F-16-Kampfjet abgestürzt. Der Pilot konnte sich mit dem Schleudersitz retten und wird medizinisch versorgt. Die Ursache des Absturzes ist noch unklar. Künstliche Intelligenz gehört für viele Menschen inzwischen zum Alltag. Laut einer ARD/ZDF-Studie nutzen 59% zumindest gelegentlich KI-Tools wie ChatGPT, Claude oder Gemini. Bei den 14- bis 29-Jährigen sind es sogar 92%. Rund die Hälfte bleibt bei den Ergebnissen aber skeptisch und überprüft die Antworten. Soweit die Meldungen.
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1: Die dritte Stunde und da wird das Intro immer so ein ganz, ganz kleines bisschen kürzer, denn wir haben ja in der dritten Stunde noch ganz, ganz viel vor. Es gibt unter anderem das Wochenhoroskop hier für euch, interessante Beiträge, Informationen dazu, schöne Musik, Schlager und Oldies bei Punkt 9 interaktiv. Mein Name ist Rick Moreno und ich wünsche euch einen schönen Vormittag.
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1: Schachmatt von Frank Lukas. Gerade hier gehört an diesem Freitag. Und ich habe jetzt mal so ein bisschen geschaut, wie schaut das Ganze denn aus, zumindest so als Morgen- oder Vormittagsmoderator. Ja, eigentlich gut, aber wenn man sich dann morgens schon den Kaffee über die Hose kippt und man hat jetzt gerade gar keine Möglichkeit, irgendwo hier aus dem Sender mal eben kurz wegzugehen, sich umzuziehen, dann wird's am schlimmsten. Ist mir auch schon passiert. Und da wird der ein oder andere jetzt wahrscheinlich schmunzeln und wird sagen, oh, Rick. Ja, ist aber wirklich passiert. Also, wie gesagt, erst letzte Woche habe ich das Ganze erleben dürfen in einer Sendung. So ist das, ne? Also, das geht ziemlich schnell. Dann schaut man zumindestens, hat den hier auf dem Schreibtisch stehen und ist dabei natürlich in seinem großen Studio hier für euch die Sendung, am moderieren und plötzlich, ja, währenddessen man den Schluck Kaffee trinkt, zack, ist er auf der Hose. Ja, so schnell kann das wirklich gehen und dann ist man auch irgendwie schon froh, wenn man sich dann irgendwann mal wirklich umziehen kann. Bei uns geht's jetzt weiter mit den herbstlichen Blättern. Wir sind heute beim Thema Herbst und kommen jetzt mal zu einem, ja, tollen Herbstbeitrag.
2: Die Blätter färben sich in warmen Tönen von Gold, Rot und Orange. Der Herbst ist da und zeigt sich von seiner schönsten Seite. Es ist die Zeit der gemütlichen Spaziergänge durch raschelndes Laub, dampfender Tassen Tee und kuscheliger Pullover. Jetzt beginnt die Saison der Kürbisse, der duftenden Gewürze und der ruhigen Momente. Ob ein Ausflug in den Wald, ein Nachmittag mit einem guten Buch oder einfach nur bewusstes Durchatmen, der Herbst lädt uns ein, langsamer zu werden. Nutzt die Zeit, um neue Energie zu tanken, die Natur zu genießen und kleine Dinge wieder wertzuschätzen.

0: Liebe Chris Roberts, auch wirklich ein toller, toller Sänger und den durfte ich ja mal auf der Vatertagsparty hier in Witten sehen und ich muss wirklich sagen, irgendwo ist er immer noch mittendrin und macht wirklich tolle, tolle Musik und nicht nur Musik, sondern auch natürlich als Sänger auf der Bühne. Ja, eigentlich eine recht gute Figur, muss man sagen. Und bei uns geht's jetzt auch weiter, nicht nur mit der Musik, sondern unter anderem mit dem Wochenhoroskop. Denn wir schauen in die Sterne mit euch zusammen und schauen einfach mal, was sagt denn der Zwilling, was sagt die Jungfrau, der Löwe, die Fische und. Das aktuelle Wochenhoroskop komplett gibt's jetzt hier für euch.
1: 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Wassermann.
2: Ein Wechsel der Perspektive bringt neue Ideen in Bewegung. Beruflich kann eine ungewöhnliche Herangehensweise genau dort weiterhelfen, wo klassische Lösungen zuletzt nicht gereicht haben. Und in der Liebe sorgt ein gemeinsamer Plan für ganz viel Vorfreude.
1: Fische.
2: Mit dem jetzt beginnenden Herbst wächst das Bedürfnis nach etwas mehr Ruhe und Rückzug. Beruflich hilft ein gutes Gespür dabei, den richtigen Zeitpunkt für wichtige Gespräche zu erkennen. In der Beziehung schaffen stille Momente eine besonders vertraute Atmosphäre.
1: Widder.
2: Neue Energie trifft bei Widdern auf den Wunsch, Dinge endlich voranzubringen. Beruflich kann eine schnelle Entscheidung einen längstfälligen Schritt ermöglichen. In der Liebe sorgt eine spontane Idee dafür, dass der Alltag für einen Moment in den Hintergrund rückt.
1: Stier.
2: Beständigkeit fühlt sich in diesen Tagen besonders angenehm an. Beruflich können klare Abläufe jetzt dabei helfen, auch bei Veränderungen den Überblick zu behalten. In der Liebe entsteht Wärme durch kleine Rituale und bewusst gemeinsam verbrachte Zeit.
1: Zwillinge.
2: Gespräche entwickeln bei Zwillingen diese Woche eine überraschende Eigendynamik. Beruflich kann aus einer beiläufigen Bemerkung eine interessante Möglichkeit entstehen. In der Beziehung bringen Humor und Neugier frischen Schwung in vertraute Abläufe.
1: Krebs.
2: Der Wechsel der Jahreszeit diese Woche auf den Herbst lädt dazu ein, manches bewusster loszulassen. Beruflich lohnt es sich, Aufgaben abzugeben, die unnötig viel Energie binden. In der Liebe entsteht Geborgenheit dort, wo Rücksicht und Verständnis ganz selbstverständlich sind.
1: Löwe.
2: Ein ruhiges Selbstbewusstsein hinterlässt bei Löwen den stärksten Eindruck überhaupt. Beruflich kann Anerkennung für eine Leistung kommen, die bisher eher im Hintergrund geblieben ist. Und in der Liebe sorgt eine unerwartete Aufmerksamkeit für einen besonders schönen Moment.
1: Jungfrau.
2: Die Woche eignet sich gut für einen kleinen Neustart. Beruflich lassen sich Strukturen vereinfachen und offene Themen endlich sauber abschließen. In der Beziehung kann ein gemeinsames Vorhaben neue Leichtigkeit in den Alltag bringen.
1: Waage.
2: Unterschiedliche Wünsche lassen sich diese Woche von Waagen leichter miteinander vereinbaren. Beruflich kann ein diplomatischer Schritt eine angespannte Situation deutlich entspannen. In der Liebe sorgt ehrliches Zuhören dafür, dass aus kleinen Missverständnissen keine großen werden.
1: Skorpion.
2: Der Blick richtet sich bei Skorpionen diese Woche stärker auf das, was wirklich Bedeutung hat. Beruflich können oberflächliche Lösungen jetzt weniger überzeugen als gründliches Nachfragen. In der Liebe entsteht besondere Nähe durch Offenheit und das Vertrauen, auch schwierige Gedanken teilen zu können.
1: Schütze.
2: Der Herbstanfang weckt eher Aufbruchslust als Rückzugsstimmung. Beruflich kann ein neues Thema bei Schützen frische Motivation bringen und auch eingefahrene Routinen aufbrechen. In der Beziehung sorgt eine spontane Unternehmung für einen willkommenen Tapetenwechsel.
1: Steinbock.
2: Langfristige Ziele rücken wieder stärker in den Mittelpunkt. Beruflich zahlt sich eine konzentrierte Arbeitsweise aus, bei der Nebensächlichkeiten bewusst zurückgestellt werden. In der Liebe zeigt sich Zusammenhalt besonders durch Verlässlichkeit und praktische Unterstützung.
1: Das war der Blick in die Sterne.
3: Alle Angaben ohne Gewähr.

0: das Deutschlandwetter.
1: Das Wetter für den heutigen Freitag. Und da wird es in Deutschland teils so ein bisschen bewölkter noch. In einigen Teilen kommt auch die Sonne so ein bisschen zum Vorschein. Es bleibt zumindest regenfrei bei Temperaturen bis zu 16 Grad. Am Samstag steigen die Temperaturen dann an, gehen auf 21 Grad. Und es wird sonniger in Deutschland und das sogar für die darauf folgende Woche. Das heißt im Großen und Ganzen, wir können mit wirklich nochmal schönen, warmen Temperaturen zum Ende September rechnen. Mit viel Sonnenschein und einen Altweiber-Sommer. Was will man mehr? Kommt gut durch den Tag.
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0: Traumfrau von Olaf Henning, der unter anderem zuletzt hier in Witten gewesen ist und seinen Auftritt gemacht hat. Und wirklich, ich muss sagen, richtig toll. Ich war selber mit dabei und habe sogar dann mit unserem Ex-Bürgermeister zusammengesessen und wir haben viel gesprochen und uns dabei dann eben Olaf Henning angeschaut. Und da hat er unter anderem einen DJ-Mix der Traumfrau, ja, dort gesungen. Den werde ich euch gerne mal auch nächste Woche vorstellen. Und ja, wir spielen immer den neuesten deutschen Schlager, ihr wisst das, und präsentieren euch dann auch mal den ein oder anderen neuen Hit. Bei uns geht's weiter mit einem Wissensquiz und es gibt wieder die Auflösung in diesem Quiz. Vielleicht wisst ihr das zumindest, wenn ihr dann die Frage hört, oder ihr wisst es nicht. Ich bin mal gespannt und der ein oder andere, ja, der zumindest dann hinterher die Auflösung hört, der kann zumindest dann vielleicht zu seiner Partnerin sagen: Siehst du, ich hab's dir doch gesagt, ich wusste es. So schaut es aus. Danach gibt's Musik von Freddy Breck mit Bianca.
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2: Wie lang ist der Eurotunnel? Der Eurotunnel ist ein Eisenbahntunnel zwischen Frankreich und Großbritannien. Er wurde im Juni 1993 fertiggestellt und hat über 15 Milliarden Euro gekostet. Seine Länge beträgt 50,45 Kilometer.

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1: So ganz langsam bewegen wir uns auf den Oktober zu und das mitten im Herbst. Und man sieht es jetzt schon in den Geschäften. Da gibt es mittlerweile ganz, ganz viele Halloween-Sachen, wo man eben dann auch so ein bisschen schmücken kann oder sich schon so langsam auf Halloween vorbereitet. Und die einen oder anderen, die fangen sogar jetzt schon an mit großen Halloween-Festen, wie zum Beispiel der Moviepark Germany, der ja auch schon sein Halloween-Horror-Festival beginnt. Und so geht das dann eben über den ganzen Oktober, bis dann eben am 31. Oktober Halloween ist. Auch wir werden euch hier bei Punkt 9 interaktiv immer mal wieder aktuell auf, ja, viele Informationen und eben Stände bringen, was ist eben gerade zu Halloween wichtig, was kann man Schönes machen oder was gibt's eben auch für Ideen. Alles das bekommt ihr hier bei Punkt 9 interaktiv. Und jetzt gibt's Musik von Anna Maria Zivkov mit Plan A.
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0: Chris mit seinem Song Maria und er erinnert mich immer so ein bisschen an Gigi Anderson, der ja auch so ein bisschen in die Richtung oder der immer in die Richtung gegangen ist, zumindest musikalisch. Und man muss sagen, Chris macht einen wirklich wahnsinnig guten Weg, ist unter anderem bei den DJs Deutschlands sehr beliebt, unter anderem bei der DJ-Hitparade und auch immer wirklich richtig gut platziert. Bei uns geht's jetzt mal weiter mit eben einem Thema, da geht es nämlich um Kinder, die eben vor Bildschirmen sitzen, Tablets oder wie auch immer. Und die Kollegin von Toonies, die haben dann mal so ein bisschen erklärt, wie es eigentlich auch anders geht, wenn man zum Beispiel auch mal nur das Hörspiel hat und die Bilder selber im Kopf hat oder eben andere Dinge. Wir hören dort mal rein.
1: Wenn Kinder Serien, Filme oder Spiele nur von Bildschirmen konsumieren, werden die Bilder und Abläufe vorgegeben. Das lässt wenig Raum für Fantasie. Bei Audioinhalten funktioniert das anders. Das Gehörte gibt Denkanstöße und die Bilder entstehen im Kopf. Das heißt aber nicht, dass alles, was digital stattfindet, grundsätzlich schlecht ist, erklärt Claudia Lührs von Toonies.
2: Für uns geht es nicht darum, digitale Technik grundsätzlich aus dem Kinderzimmer zu verbannen. Entscheidend ist für uns vielmehr, wie sie eingesetzt wird. Technologie kann Kindern auch dabei helfen, selbst aktiv zu werden, ihre Fantasie zu folgen und gemeinsam zu spielen.
1: So funktionieren zum Beispiel Spiele, die mit Audioinhalten verknüpft werden. Hier können dann noch einmal ganz neue Impulse entstehen.
2: Das Schöne ist, dass die Kinder dann vom Zuhörer zum Mitspieler werden. Sie müssen sich Informationen merken, Zusammenhänge erkennen und Entscheidungen treffen, die den weiteren Spielverlauf beeinflussen. Dadurch bleiben sie aktiv beteiligt und erleben unmittelbar, was ihre Entscheidung bewirkt.
1: Und schon die Kleinsten können so zum Beispiel bekannte Gesellschaftsspiele allein für sich entdecken.
2: Gemeinsam mit Hasbro haben wir bei Toonies unter anderem das Spiel des Lebens, Wer ist es und Monopoly als Toony Play Games umgesetzt. Die Toonie-Box erklärt dann als Spielleiter die Regeln Schritt für Schritt, führt durch das Spiel, steuert Zeit und zählt teilweise sogar Punkte mit. Stimmen, Musik und Geräusche schaffen zusätzlich Atmosphäre und machen das Spielerlebnis besonders immersiv. So können Kinder die Spiele, die auch ihre Eltern schon als Kinder gespielt haben, auf eine neue Art erleben.
1: Zu viel Bildschirm muss also nicht sein, denn Technik und Fantasie kann auch gemeinsam funktionieren.
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Wenn ich so auf die Uhr schaue um kurz vor 12, dann ist meine Sendezeit schon wieder vorbei. Ich wünsche euch ein wirklich schönes Wochenende. Genießt es zum Ende September vielleicht nochmal die letzten Sonnenstrahlen, vielleicht nochmal was zu unternehmen. Und vielleicht bekommen wir doch noch dann auch einen goldenen Oktober, wer weiß. Zumindest gibt's diese Sendung dann wieder und ich freue mich, dass ich euch dann nächste Woche Freitag wieder unterhalten darf und das dann nicht mehr im September, sondern im Oktober. Und ich wünsche euch jetzt noch wirklich einen schönen Freitag, ein schönes Wochenende. Bis zum nächsten Mal, sagt euer Rick Moreno.

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1: Und mein erster Titel für heute ist eine von Esther und Abi Oferim, Cinderella Rockefeller, 1966. Esther und Abraham lernten sich Ende der 50er Jahre kennen. Beide traten in Israel mit folkloristischen Titeln unter dem Künstlernamen Oferim auf. 1961 heirateten die beiden und nannten sich dann Esther und Abi Oferim. Nach ihrem Erfolg beim Eurovision Song Contest 1963 in Großbritannien, bei dem Esther für die Schweiz mit dem Titel Tant va pas den zweiten Platz belegte, wurde das Paar auch international bekannt. Sie nahmen Schallplatten in mehreren Sprachen auf und wurde zu einem der erfolgreichsten Gesangsduo der 60er Jahre. Cinderella Rockefeller war in den Niederlanden und den englischen Charts ein Nummer 1 Hit. In den deutschen Charts erreichte das Lied den 5. Platz. Bis 1969 konnten das Paar noch einige gemeinsame Erfolge feiern, dann kam die Trennung. Am 1. März 1969 standen die beiden letztmals gemeinsam auf der Bühne und im November 1970 war das Paar geschieden.

Mein zweiter Titel für heute ist einer von Martin Mann, meilenweit 1974. Martin Mann ist ein deutscher Schlagersänger, Komponist, Texter und Produzent. Nach der Schule studierte er Musik am Konservatorium in Wiesbaden. Ferner machte er eine Schauspiel- und Tanzausbildung. Der Sänger und Produzent Michael Holm entdeckte ihn als Sänger und produzierte mit ihm Anfang der 70er Jahre einige Hits. Sein größter Erfolg hieß Meilenweit. Bis Ende der 90er Jahre nahm Martin Mann Titel auf und war Gast in verschiedenen Musiksendungen des Fernsehens, darunter auch mehrmals in der ZDF-Hitparade. 1981 nahm er am deutschen Vorentscheid zum Eurovision Song Contest teil. Mit dem Titel Boogie Woogie erreicht er den dritten Platz. Neben seiner Gesangskarriere komponierte Mann auch Schlager für seine Kollegen,

Mein nächster Gast ist Kylie Minogue und den Titel I Should Be Lucky 1988. Kylie Minogue wurde bekannt in Australien als Schauspielerin in der Serie Neighbours Nachbarn. Auch nahm sie einige Schallplatten auf, zum Beispiel auch mit Jason Donovan, einem Mitspieler aus der Serie. Nachdem Locomotion, ein Cover von The Locomotion, bereits in Australien erfolgreich war, nahm Kylie Minogue I Should Be Lucky in weniger als einer Stunde in London auf. Anschließend flog Minogue dann zurück nach Australien, um weiter in der Soap-Serie Neighbours zu arbeiten. Das Bubblegum-ähnliche Lied ist vorwiegend mit Drumcomputer, Synthesizer und zum Teil auch mit Gitarren eingespielt. Das Lied wurde in mindestens 7 Ländern, darunter Deutschland, die Schweiz, Australien, Hongkong, Japan, Irland und Großbritannien, ein Nummer 1.

Titel Nummer 4, Friday on My Mind von The Easy Beats aus 1967. Die Easy Beats wurde 1964 in Sydney gegründet. Die Bandmitglieder kamen alle aus Familien, die aus Europa eingewandert waren. 1965 wurden die Easy Beats die erfolgreichste Popband Australiens und lösten eine Historie aus, ähnlich der Beatlemania in Europa, die bald als Easy Fever bezeichnet wurde. Die Band produzierte eine Reihe von Hits, darunter Friday on My Mind, For My Woman, Wedding Ring, Hello, How Are You und Sorry. Auch für die australische Coca-Cola-Werbung, wie zu dieser Zeit nicht unüblich war, mit zwei gesungenen Jingles eingespannt. 1969 lösen sich die Easy Beats auf.

Und weiter geht's mit den Eagles aus 1974 und ihr Titel The Best of My Love. Die Eagles sind eine Country-Rockband aus den USA, die 1971 gegründet wurde und in Los Angeles, Kalifornien ansässig war. Die Gruppe produzierte 1971 in England ihr erstes Album, das ihren Bandnamen Eagles als Titel trug. Es enthielt mit Take It Easy einen Sommerhit. Außerdem wurden Witchy Woman und Peaceful Easy Feeling mit Erfolg ausgekoppelt. Ihr größter Erfolg war Hotel California aus 1976. 1981 erklärten die Eagles offiziell das Ende ihrer Zusammenarbeit. Angeregt von einem Benefizauftritt im Februar 1994 in Aspen, beschlossen die Eagles 1995 eine Wiedervereinigung für ein MTV-Konzert, das den Titel Hell Freezes Over trug. Mit dem Tod von Glenn Frey, 18. Januar 2016, im Alter von 67 Jahren, verloren die Eagles eine zentrale Persönlichkeit ihrer Band.

1980, 4 Jahre alt. So long. 4 Jahre alt war eine englische Rockgruppe um den Sänger und Gitarristen John Watts. Sie gilt als eine der populärsten Bands des New Wave in den beginnenden 80er Jahren. Die Band veröffentlichte zwischen 1979 und 1981 3 erfolgreiche Musikalben. Mehrere Songs des Debütalbums Word Salad aus dem Jahr 1979 handeln von der Arbeit in der Psychiatrie. John Watts arbeitete vor seiner Karriere als Musiker in psychiatrischen Kliniken in Südengland. Ihr Volksalbum Red Skies Over Paradise aus dem Jahr 1981 thematisiert fast durchgängig den Kalten Krieg. So Long kommt vom zweiten Album Going Deaf for a Living.

Den Titel, den Sie gleich hören, stammt von der Mine Benders, A Groovy Kind of Love aus 1965. Der Mine Benders war eine typische britische Beatgruppe der 60er Jahre. Ihre erste Veröffentlichung war der festdominante Titel Hello Josephine. Ihr erster britischer Chart-Hit war Anfang 1965 Game of Love. Mit ihrer ersten Langspielplatte Game of Love stellte sie sogleich unter Beweis, dass sie eine ausgesprochene erstklassige Gesangsgruppe waren. Der Stil dieser Langspielplatte war für die damalige Zeit recht außergewöhnlich. Es unterscheidet sich sowohl eindeutig vom Mercy Beat wie auch von der gerade angesagten Heavy Beat Gruppe aus England, The Rolling Stones, Yardbirds, Them oder The Who.

und jetzt The First Class aus 1974 mit dem Titel Beach Baby. The First Class war eine britische Popgruppe, dabei jedoch ein reines Studioprojekt. Der Studiosänger Tony Burrows nahm, wie so oft, auch hier einen Song auf und veröffentlichte diesen unter einem Fantasienamen. Nachdem sich Beach Baby 1974 in den Vereinigten Staaten auf Platz 4 in die Hitparadenplätze schob, musste die Band auch für ein breites Publikum dargestellt werden können und da kam es zu der Zusammenkunft einiger bekannten Musiker für Fernsehauftritte. In Großbritannien reicht das für Platz 13. Produzent von Beach Baby war der Gitarrist John Carter, der auch die Rechte an den Gruppennamen hatte und ihn immer wieder mal verwandte. Tony Burrows sang außerdem die Leadstimme bei The Ivy League, The Flowerpot Man, White Plains, The Pipkins, Brother of Man oder Edison Lighthouse.

Bayern Power, ein Bayer in New York 1989. Bereits als 10-Jähriger kauft sich Armin Pertl die erste Gitarre. Seine Großmutter, bei der er aufwächst, ist entsetzt und verpasst ihm zunächst eine schallende Ohrfeige, schickt ihn dann zum Gitarrenunterricht. Gemeinsam mit Keyboarder Andreas Linse und Gitarrist Wesley Plass gründete er 1988 das Trio Bayern Power. Ihr erstes Demo-Band schicken sie an den Münchner Produzenten Harald Faltermeier. Der schüttelt zunächst den Kopf, meldet sich aber kurz darauf telefonisch aus Los Angeles. Im Autoradio hat er Funny Gold Medina gehört, den Hit des California Rappers Tone Loc, und sich sofort die Rechte für den deutschen Markt gesichert. Armin Pertl soll dazu einen bayerischen Text liefern, weigert sich aber. Faltermeier beharrt aber darauf, also bewaffnet Pertl sich mit einer Flasche Whisky und schreibt ein Bayer in New York.

0: Das ist schon echt abgefahren da. Die Lady mit dem gewissen Etwas. Aber eins muss ich schon sagen. China, Etwas.
1: Auf dein Wohl, Sportzeit.

0: stoß mal O auf der Horn.
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2: Titel Nummer 10 aus 1960. Brian Hyland, der Clickety-Clack-Song for Little Heels. Brian Hyland ist ein US-amerikanischer Musiker. Er erzielte in den 60er Jahren verschiedene internationale Hits. Hyland hatte im August 1960 im Alter von 16 Jahren seine erste und einzige Nummer 1 Hit in den Vereinigten Staaten Itsy Bitsy Teeny Weeny Yellow Polka Dot Bikini bekommen. Dieser Erstling nahm darüber hinaus auch die 8. Position in den UK-Charts und wurde innerhalb von 2 Monaten 1 Million Mal verkauft. Hyland erzielte seine 2. Top 10 Hit in den USA mit Sealed with a Kiss im Jahre 1962. Das Lied erreichte den 3. Platz in den internationalen Charts. Mit Ginny Come Lately erzielte er 1962 noch einen Hit, Nummer 21 in den Vereinigten Staaten und Nummer 5 im Vereinigten Königreich. Der Clickety-Clack-Song erreicht in England Platz 29.

Und meine nächste Gäste, die an der Reihe sind, sind The Village People und ihren Titel Go West 1979. Village People wurde 1977 gegründet. Die große Popularität der Gruppe kam auf eine sonderbare Weise am Bande. Als das Lied in der Navy aufgenommen wurde, bot den USA Navy an, einen Videoclip bei der Marine zu finanzieren. Wenn die Zeitungen Schande sprachen, dass öffentliche Gelder verwendet werden sollen für diesen Videoclip, wurde die Kampagne eingestellt. Dieser Skandal brachte die Village People so viel Werbung, dass der Song direkt an der Spitze der Hitparade schoss. Während in dieser Zeit Disco seine Bedeutung ein wenig verloren hatte, wurde auch ihre Titel Macho Man, Go West und YMCA große Erfolge.

Mijn eerste band is aan een Duitse muziekgroepen. 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In 1981 gründeten Marianne Gold en Bernhard Lloyd samen met andere muziekbegeisterden in de Westfälische stad Münster das Künstlercollectief Nelson Community, met dem sie im Dezember 1981 ihre ersten Live-Auftritten hatten. Ein Jahr später gründete Gold und Lloyd zusammen mit Frank Mertes das Pop-Trio Forever Young. 1983 entnahmen die drei den Namen Alpha Phil an vom gleichnamigen Film von Jean-Luc Godard und verwendeten ihn als ihren neuen Bandnamen. Im Januar 1984 wurde die erste Single Big in Japan veröffentlicht, die weltweit zu einem Hit wurde. September desselben Jahres folgten die Singles Sounds Like a Melody und Forever Young vom gleichnamigen Debütalbum.

Und weiter geht's mit Vanilla Fudge. You Keep Me Hanging On 1968. Vanilla Fudge ist eine US-amerikanische psychedelische Rockband, die zwischen 1967 und 1970 insbesondere mit zeitlich und musikalisch exzessiven Coverversionen auffiel. Im Ultrasonic Studio entstand in einem Take eine epische Version der Supremes Hit You Keep Me Hanging On, der auf Anhieb Rang 6 der US-Hitparade erreichte. Während sich Coverversionen häufig stark an das Original anlehnen, war in diesem Fall jedoch das Original kaum noch wieder zu erkennen. Das im Mono aufgenommene Stück wurde auf 6 Minuten 47 Sekunden ausgedehnt und auf Zeitlupentempo verlangsamt, denn das ursprüngliche Tempo wurde auf die Hälfte reduziert. Der psychedelische Sound mit einer neoklassischen Orgelpartitur und Zitarpassagen verfremdet das Original bis zur Unkenntlichkeit. Die auf 2 Minuten und 50 Sekunden verkürzte Singlefassung erschien am 2. Juni 1967 und erregte weltweites Aufsehen. Diese Version dauert etwas mehr als 4 Minuten.

0: Mein letzter Titel für heute ist eine von Betty White, You See the Trouble With Me, 1976. Betty White war ein US-amerikanischer Soul-Sänger und Musikproduzent. Er besaß eine unverkennbare Stimme in herausragender Basslage. Mit einer derart profunden Stimmlage gehörte er zu einer Ausnahme unter weltweit erfolgreichen Künstlern. Anfang der 60er Jahre wurde er unter dem Namen Barry Lee bekannt. Erfolge konnte er mit seiner selbst gegründeten weiblichen Gesangsgruppe Love Unlimited verbuchen. White schrieb die Songs und die Arrangements und produzierte alle Stücke im Alleingang. 1973 erschien mit I've Got So Much To Give das erste Album unter dem Namen Barry White. Er verkaufte weltweit mehr als 100 Millionen Tonträger. Das war's wieder für diese Woche, liebe Zuhörer. Bis zum nächsten Mal. Tschüss, auf Wiedersehen, wie immer natürlich in Holländisch.
1: Doch.

könnte schon fast sagen, dass es sogar etwas Mythologisches hat, ein Tier zu töten. Und anschließend schreibt man das Fleisch höhnisch in dessen eigenen Darm. Können Sie sich vielleicht irgendwas Erniedrigenderes vorstellen, als in den eigenen

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1: Ja, Kretz, Pimpam und Tollerstern, ja, ist denn schon soweit? Hallo Deutschland, hier ist Bayern. Hier ist die Sabine. 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

Freitagabend, 18 Uhr, da ist das Nervöserl hier am Mikrofon. Und nein, Harald, es ist kein Wassergraben, aber man könnte es langsam mit Wasser auffüllen, dann kann ich auch erste Schwimmübungen drin machen. Guten Abend, hier ist die Sabine, die nächsten 4 Stunden für euch. Irgendwie erschlägt mich hier die Technik noch, das muss ich noch ein bisschen zurechtdrücken. Macht's euch gemütlich mal. Hat doch wieder irgendwer rumgefummelt.

sagen, so, Concentration. Freitagabend, unser Abend, 4 Stunden Auszeit mit mir, der Sabine Baumeister, bis 22 Uhr. Gehe ich von diesem Platz hier nicht weg, versuche euch zu unterhalten, abzulenken, runterzufahren, aus dem Alltag rauszuholen und dann Endziel ist, euch ins Wochenende zu schicken. Entspannt, lustig, munter oder mit irgendwelchen Augenkrämpfen, weil ihr mit Augenrollen irgendwie 4 Stunden lang beschäftigt wart. Das ist mein Ansinnen jede Woche wieder hier pünktlich, immer um 18 Uhr. Hier ploppt das WhatsApp schon auf. Wenn ich da jetzt nicht gleich antworte, liegt es wohl daran, weil die Sonne da so drauf scheint. Ich kann es gar nicht lesen. Die untergehende Sonne über dem bayerischen blau-weißen Himmel, ich sag's euch, ein Bild für Götter. Wenn ihr das sehen könntet, dann würden die Nordlichter vielleicht ein wenig, ich weiß gar nicht, habt ihr noch Sonne? In Bayern strahlt sie immer. Ich hatte mir ja mal überlegt, dass ich so einen Teaser mache, so einen Teaser für die Sendung, was euch musikalisch erwartet. Und dann habe ich mir gedacht, das kannst du eigentlich nicht machen, weil du spielst selten das, was du vorbereitet hast. Also am Ende schaut es anders aus als am Anfang. Drum, wenn ich euch jetzt da irgendwie so musikalische Leckerbisschen hinschmeiße, bringt es ja nichts. Ich könnte euch aber anbieten. Candy Diver, Holger Biege, da ist eine leere Seite. Vico Toriani, Faith Hill, Ronna Reeves, Andrea Bocelli, ah mei, das wird lustig, Julio Iglesias, da ist doch für jeden was dabei, da bin ich ganz sicher. Lehnt euch entspannt zurück, macht die Füße hoch, macht die untergehende Sonne an oder den Regen raus, holt euch Getränke, Knappereien, ganzheitliche Ernährung, ganz wichtig, habe ich diese Woche auch gelernt. Ich nehme euch mit. Ich hoffe, ihr seid dabei und ich würde mich riesig freuen. Die nächsten paar Minuten noch zum Vorbereiten für euch. Oliver Thomas sagt, schalt dein Radio an.

ist die Musikauswahl heute mal wieder handverlesen, wie immer. Also, wie immer, da sitze ich die ganze Woche und beschimpfe die Leute, weil sie mich immer davon abhalten, für euch schicke Musik rauszusuchen. Ich hoffe, ihr seid jetzt wirklich so weit, damit wir auch... So sanft bleibt es nicht. Ihr wisst es. Ihr kennt mich. So sanft bleibt es nicht. Und jetzt mal... Ah ja. Die Bayern und die Österreicher sind ja eigentlich doch relativ sprachlich, relativ nah beieinander. Die Österreicher werden das nächste Lied verstehen, die Bayern auch, die Nordlichter und alle anderen. Ihr könnt noch was lernen.

So geht's mir übrigens auch. Jeden Montag, jeden Dienstag, jeden Mittwoch, jeden Donnerstag und am Freitag freue ich mich ganz sakrisch, ganz tierisch immer auf euch da draußen, die ihr da seid. Zum Beispiel schicke ich jetzt mal hinaus ein, macht's noch mehr Kreuzen in den Ding, in diesen Kalender, ein rotes Kreuz. Weil die, die diese Sendung öfter verfolgen, die wissen, dass ich kein gutes Haar an den Männern lasse. Niemals. Schon aus Prinzip nicht. Und zweitens, auch als Spaßbremse bei den Youngsters gelte. Ja, es wird eine schreckliche Sendung werden, eine ganz furchtbare. Aber Grüße gehen jetzt erst einmal hinaus zum Andreas, zu unserem lieben Andreas, der da in seinem Krankenlager ist und Sabines Wochenende hört. Hey Andreas, das finde ich total schick von dir. Dann zum Ostsee-Pino, der behauptet, er kann bayerisch. Geh. Das werden wir im Einzelgespräch diskutieren. Dann geht ein liebes Ding. Das mit der Sonne hat euch schon sehr bewegt. Da ist schon ein Foto gekommen. Ui, ein Foto. Oh, das schaue ich mir jetzt an. Ich melde mich wieder. Wartet. Bleibt entspannt.

um mit diesem Vorurteil gleich mal aufzuräumen, den Invisible Man, den gibt es nicht. Männer sind grundsätzlich an allem schuld, einfach nur, weil sie halt an allem schuld sind. Nämlich, weil auch ich nicht an allem schuld sein kann und das, wo ich einfach nimmer weiter weiß, muss ich auf die Männer abwälzen. Hier kommt, also ich habe hier viel zu beantworten. Das schaffe ich irgendwie so während diesen Liedern nicht. Auf jeden Fall, ich arbeite das. Ich mache das gleich. Wollte ich euch sagen? Ja genau, das mit diesen Männern. Mit diesen Männern ist ja so eine Sache. Ich nehme euch ja jede Woche mit in meine Erlebnisse, die ich so im Alltag habe. Diese Woche ist geprägt von ganz liebenswerten Äußerungen, von ganz liebenswerten Männern, die, ja, ich werde euch mitnehmen. Namentliche Benennung folgt im Laufe der Sendung. Allgemein möchte ich das nächste Lied von einem der Geburtstagskinder der Woche, Trisha Yearwood, 19. September 1964 geboren. Die bringt euch allen Männern ein kleines Ständchen. Nur für euch.

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1: So, jetzt muss ich mich aber sputen. Also, der Ostseepino sei mir gegrüßt, die Tina in Berlin sei mir gegrüßt, Uwe und Susanne in Gießen, der Harald im Hintergrund, hoi, hoi, hoi, hoi, hoi, Jürgen und Jesse in diesem, was, Karlsruhe, oder? Ha, Katrin und Ernst in der Schweiz, Stefan und Manuela, die haben so ein schönes Bild geschickt von dieser Sonne da, wo die wohnen. Ganz schön toll. In Süderholz übrigens. An lieber Gruß geht an die Laura raus. An, wen habe ich denn da noch? Meinen Dr. Denny habe ich da auch noch. Der Tommy und Nadine. Jetzt hoffe ich, bin ich einmal durch zumindest. Und dann habe ich hier noch was, was ihr mir nie glaubt. Wenn ihr an eure angeschlossene Station Kontakt zu mir herstellen wollt, die reichen es weiter. Hier ist ein Gruß reingekommen. Hallo Sabine aus Bayern. Ich grüße hiermit einen Kollegen von dir, der im Moment krank ist. Also einen Gruß in die Knopf- und Mutzbratenstadt. Andreas, werde wieder gesund, damit du wieder ans Mikro kommst. Gruß auch an dich, Sabine. Und das Ganze hat uns der Manfred geschickt. Da schließen wir uns an noch einmal. Andreas, schau, dass du wieder zu uns stoßt. Du fehlst uns.

0: Es ist ja so, wenn es Männer nicht gäbe, müssten wir sie fast wahrscheinlich erfinden, weil es uns sonst langweilig werden würde. Uns Frauen würde ziemlich langweilig werden. Adoniskörper.
1: Mein Gott.
0: Ich weiß es gar nicht, darf ich das sagen, wer das geschrieben hat? Ha? Pino, darf ich das sagen? Sabine, hörst du auf, dich so zu benehmen? Hör noch fremde Leute zu. Die schalten zum ersten Mal ein heute und dann machst du so Sachen. Ja, das ist ja immer so bei mir hier. Es tut mir leid für euch. Ihr wolltet es so. Das Schöne ist, man darf das Lachen nie verlernen und man muss immer, immer, egal was kommt, das Beste draus nehmen. Ich wurde heute auch schon gestützt. Nicht körperlich, sondern mental. Wurde mir in der Früh, als ich meinen Unmut über das kommende, über die kommenden Arbeitsstunden losließ, wurde mir gesagt, ich bin gesegnet, weil ich ganz viele Menschen kennenlernen darf. Gerald, ich hab's dir gesagt, das haut nicht hin. Das war gut gemeint, aber es haut nicht hin.

0: Wobei ich ja sagen muss, nach wie vor, dass ich gerne hier ein paar zweite Hände hätte, also ein zusätzliches Paar, damit ich hier nebenbei das alles abarbeiten kann. Hier werden schon wieder Bilder geschickt. Ich habe das letzte Mal schon gesagt, wer gerne mir assistieren hier möchte in Sprachschrift und sonstigem. Und männlich dann auch noch ist, der darf sich auch gerne bewerben. Ich weiß sie nicht, also nicht so oft. Ah ja, manchmal schon. Und wenn er denn kochen kann, dann wird die Bewerbung hundertprozentig bevorzugt. Da werden mir schon wieder Bilder geschickt. Wirsching, wie heißt denn das bei uns? Bei uns sind es Krautwickerl oder jetzt hier mit Krautwickerl. Wie heißt denn das bei euch? Kohlrouladen, jetzt fällt es mir ein. Du kannst doch Hochdeutsch. Das hat der Sachse zu mir diese Woche auch gesagt. Wenn Sie wollen, können Sie doch bestimmt Hochdeutsch. Habe ich gesagt, ja, wenn ich will, kann ich das schon. Und dann hat er mir noch was mitgegeben, Andreas Horch. Er hat mich gefragt, ob ich weiß, was arschkalt auf Sächsisch heißt. Was arschkalt auf Sächsisch heißt.
1: Bofrost.
0: Ich musste so lachen. Der war wirklich nett. Die Sachsen haben es mir diese Woche versüßt, mein Arbeitsleben. Meinen allerersten am Montag, mit dem hatte ich richtig Spaß. Hat mein Teamleiter geguckt, was ich so rede. Ah ja, denke ich mir auch oft.

Doch, ich muss es euch sagen, es ist schon so, es ist Freitag, es ist Sabines Wochenende und ich bin am Mikrofon. So wie jeden Freitag. Die nächste Dame feierte Geburtstag, nämlich wann? Lass mich lurgern. Am 23. September, quasi vorgestern, wurde sie rund auf dem Papier, nämlich 60. 60 Jahre hat sie auf dem charmanten Rücken, die gute Linda Feller. Und keine Ahnung, ob sie das bewusst so gesteuert hat oder wie auch immer. Auf jeden Fall gibt es ein neues Lied, das, glaube ich, letzte Woche veröffentlicht wurde. Da habe ich es mit Absicht natürlich nicht gespielt, weil ich mir das für ihren Geburtstag aufgehoben habe. Linda Feller sagt, die besten Jahre liegen vor uns. Jetzt geht's erst richtig los. Das ist so der Kontext von dem Lied. Genießt es. Alles Gute, Linda Feller. Und ja, je oller, umso doller.

wobei Linda ja etwas älter ist als ich, von daher habe ich noch die besten Jahre, zwei mehr als sie zumindest. Gell? Mhm. Wolfgang Petri fragt über den Sinn des Lebens nach. Das ist eine berechtigte Frage, die man sich immer mal wieder stellen sollte. Der hat ja auch irgendwie Geburtstag oder hat er heute oder ach, lasst's mich gucken.

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1: Ich erzähle euch ein Geheimnis. Ich habe oft Homeoffice, gell? Und wenn ich dann den Leuten so zuhöre, die mir dann so Geschichten erzählen, lang und breit, lasse ich sie gerne reden. Und dann hole ich, ihr kennt doch diesen Stabwedel, der an so einem Steckerl ist, an einem Steckerl. Und dann durch zwischendrin immer ein bisschen abstauben. So bleibt meine Wohnung sauber.

Ich muss euch noch ein Geheimnis erzählen. Ich genieße ja jetzt diesen Herbst in seinen wunderschönen Farben. Habt ihr das schon mal beobachtet? Wenn ich aus meinem, wie sagt man so nett? Sage ich lieber nicht. Also, aber wenn ich aus meinem Küchenfenster hinausblicke, dann schaue ich auf einen so wunderschönen gefärbten Baum. Der Herbst hat so tolle Farben. Oh, ich genieße das total. Und dann auch so ein bisschen kühler, so wie das sein soll, da schmecken dann doch auch die Eintöpfe wieder. Da macht es auch richtig Freude, dass man wieder was Warmes isst. Mir schon. Also mir macht Essen ja grundsätzlich große Freude. Wenn ich es auch nicht kochen muss, dann ist es noch viel besser. Da fällt mir ein, ist eigentlich der Rest meiner Familie wieder zu Hause angekommen aus diesem. Die waren in Berlin diese Woche. Bin ich ja gespannt, was die zu erzählen haben, wie das da war in dieser Stadt. Und dann habe ich noch gelernt, was habe ich denn vorhin gerade gelernt? Wisst ihr, was ein Bettmümpfeli? Ein Bettmümpfeli. Ich weiß schon, was das ist. Bei uns ist es ein Betthupferl und in der Schweiz ist es ein Bettmümpfeli. Katrin, ich konnte jetzt noch kein Bettmümpfeli spielen. Und ich glaube, diesen Wunsch, den du hast, den habe ich auch nicht. Den hast du dir schon mal gewünscht. Aber ich habe bestimmt ein paar Mümpfelis dabei. Nicht fürs Bett, sondern bis später halt dann. Im Laufe der Sendung werden schon so ein paar Mümpfelis für dich dabei sein.

in Vorbereitung dieser Sendung, gell, also suche ich immer so die Musik so zusammen für euch, damit ich euch irgendwie was präsentieren kann. Und dann bin ich eben über dieses Lied hier gestolpert, Cut and Move Sunshine. Und dann dachte ich so bei mir, das war doch damals. Und mir ist bis heute nicht eingefallen, der Zusammenhang zu dem Lied, aber ich wusste, oder ich weiß es immer noch, das war irgendwie schon was Tolles. Drüber gestolpert reingezogen. Anders ist es in Südholstrom, da ganz oben, wo es diese schönen Bilder gibt. Der Stefan schreibt, das glaubt mir keiner, die CD hat er damals beim Friseur gewonnen. Siehst du, der kann sich gleich erinnern. Er ist auch jünger als ich. Jetzt muss ich euch aber noch was ganz was anderes erzählen, nämlich von meiner Arbeitskollegin. Die liebe, wie heißt sie denn? Erna, die liebe Erna, das ist ja wirklich eine ganz liebe Maus, mit der habe ich immer viel Spaß. Wenn ich ins Büro muss, freue ich mich, wenn ich auf sie treffe, weil, ja, ist immer nett. Sagt die zu mir, wir suchen ja beide irgendwie eine Lösung, wie wir es schaffen, dass wir irgendwie unsere Arbeitszeit langfristig verkürzen bei vollem Lohnausgleich. Zugegebenerweise sage ich ihr immer, dass sie damit da irgendwie kein Anrecht drauf hat, weil sie irgendwie erst 22 ist, aber der Austausch an sich, Brainstorming. Sagt sie zu mir, gehe ich in ihr Büro rein und da hat auch die Sonne so schön reingescheint und ganz kuschelig war es, dann sage ich, da könnt ihr es aushalten. Hier so ein bisschen sitzen, die Beine ein wenig hochlegen, Musik hören, sich von der Sonne anstrahlen lassen, ein kleines Nickerchen zwischendrin machen und pünktlich dann Feierabend. Sagt sie, sie hat ein Reel gesehen. In diesem Social Medias. Sie hat ein Reel gesehen, wie man das machen kann. Nickerchen am Arbeitsplatz. Nämlich, indem man sich so auf den Schreibtisch stützt, mit dem Kopf, also den Kopf in die Hände so gestützt, bisschen nach unten natürlich, dass man nickern kann. Und sollte dann jemand fragen, was man macht, dann könnte man ja sagen, man hat gebetet. Sag ich, das ist ja eine grandiose Idee. Sagt sie zu mir, dir würde das aber keiner glauben. Sagt sie zu mir, das ist meine Erna.

0: Wing.
1: Ein weiteres Geburtstagskind heute, Zuckerro. 25. September 1955. Und wenn mich jemand fragen würde, ob ich seine Stimme gut finde, ich würde ja sagen.

0: Gestern in 3 Monaten ist Weihnachten. Ich hoffe, ihr seid in Vorbereitungen. Ich will euch nicht beunruhigen, aber dann ist es wieder soweit und dann sagt sie wieder alle, warum hat sie nichts gesagt? Jede Woche hätte sie uns darauf hinweisen können. Gestern in 3 Wochen ist Weihnachten. 3 Monaten. Baumeister. Gestern in 3 Monaten. Micha? Micha. Kurze Anrede an dich persönlich. Tick, tack, tick, tack. You know what I mean. Ich habe gestöbert in meinen Musikordnern und dann bin ich über dieses Geburtstagskind hier, diese Faith Hill, gestolpert. Und ich finde, das hört sich ja schon richtig weihnachtlich an, was ihr Lied. Und drum ist es jetzt schon mal in die engere Auswahl gekommen. Ich glaube, das wird mein Weihnachtslied, das ich in den Sendungen im Advent spielen werde. Ach ja.
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0: Der Anfang ist doch total weihnachtlich, oder? Das geht gut.

Wird doch hier tatsächlich aus Karlsruhe vom Jürgen gefragt, ob es Weihnachtsgeschenke gibt. Ja? Ja, selbstgemachtes, Jürgen. Selbstgemachtes. Ich gehe auch gerne Pilze sammeln übrigens. Dieses Jahr gibt's in diesem Bayern keine, aber ich habe schon einen giftigen gefunden. Muss ich halt den verschenken. Wenn du ein Päckchen bekommst. Ah ja, was soll ich sagen? Nein, ich schicke dir kein Päckchen, keine Sorge. Du kannst alles essen.

Im zunehmenden Alter hat man es ja ein bisschen schwer mit dem Schlaf, sagen die Leute. Böse Zungen sprechen von seniler Bettflucht. Ich sag, es liegt am Vollmond. Wurde ich aufgeklärt gestern Abend, dass 3 Tage vorher und 3 Tage nach dem Vollmond man irgendwie schlechter schläft, gell? Gut, bei mir ist es vielleicht 170 Tage vorher und 170 Tage nachher. Egal. Auf jeden Fall schlief ich etwas schlechter diese Woche einmal und habe dann des Morgens mit unserem Harald geschrieben oder des Vormittags und habe ihm das halt so mein Leid geklagt. Geteiltes Leid, ihr wisst ja, wie das ist. Ist halbes Leid, habe ich ihm gesagt. Harald, ich war um 3:30 wach, bin ins Wohnzimmer und habe da rumgeräumt und dann bin ich wieder ins Bett. Habe ich dem Micha auch erzählt und jetzt erzähle ich euch, warum ich Männer so toll finde. Der Micha gibt mir zur Antwort, langsam kommst du in deinem Alter an. Eine Unverschämtheit, oder? Ist das eine Unverschämtheit? Als würde ich jemals altern. Geh. Und aus Bremen. Aus Bremen bekam ich zur Antwort, was sagt dein Pfleger dazu? Na ja, Harald, ich weiß es nicht. Vielleicht erzähle ich dir das noch, was mein Pfleger dazu sagte. Dann, wenn du morgen deine wunderbare Morgenshow machst, nachdem du ja hoffentlich bist du so fit. Der war ja auch so krank diese Woche. Habt ihr das mitgekriegt? Oh mein Gott. Weil halt die jungen Leute nicht auf einen hören. Zieh dir dicke Socken an, zieh dir ein Unterhemd an, mach dies, mach jenes. Die hören einfach nicht auf einen. Und dann werden sie krank. Ihr wisst, was es bedeutet, wenn ein Mann krank ist? Schlimme Geschichte. Morgen 10 Uhr, moin moin, die Morgenshow aus Bremen mit unserem Harald. Da bin ich ja mal gespannt, Harald. Singst du eigentlich jetzt auch schon wieder? Du weißt schon, diese Weihnachtsständchen. Tust du das schon wieder? Ich höre mal rein bei dir morgen.

Und dann schicke ich nochmal ganz herzliche Grüße hinauf da in diese Ostsee. Da, wo diese, wo der kochende Ostsee-Pino sein Bestes mit diesem Wirsching, wie heißt es jetzt wieder? Krautwickel auf Wirsching halt. Boah, Meister, die verstehen dich doch nicht. Also, da, wo dieser kochende Ostsee-Pino sein Unwesen treibt. Auf der anderen Seite haben sich jetzt zugeschalten der Stefan und Dattgabi. Und Dattgabi hatte Geburtstag. Du Dattgabi, alles, alles Liebe auf diese Art auch nochmal. Ich hoffe, du hast tüchtig gefeiert und gut gefuttert. Und dann habe ich hier noch ein Lied, das passt ja, dass ihr jetzt eingeschalten habt. Wir überziehen den Jingle, das ist alles nicht so tragisch. Tito und Tarantula. Das gefällt mir. Und dann machen wir weiter.

0: Das war ja was richtig Altes. Dann habe ich noch was richtig Altes hinten nach. Ich weiß gar nicht, wie alt sind die? Ah ja, älter wie ich. Gibt's das? Jop.
1: Alles

Und dann kommt jetzt ein Lied, das wurde sich schon zweimal gewünscht. Von wem? Vom Gig. Vom Gig in Bad. Scheiße, sie weiß es wieder nicht. Vom Carsten, vom lieben Carsten wurde sich das schon zweimal gewünscht. Und zweimal musste ich ihm sagen, ich kann das nicht schon wieder spielen. Ich habe das erst gespielt. Und dann habe ich mir gedacht, ach komm, in die Runde der Alten nehmen wir doch die Dinah Washington und Brooke Benton mit hinein. Nicht zuletzt deshalb, weil auch er ein Geburtstagskind der Woche ist. A rockin' good way.

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2: Da machen die während dem Lied so. Ich höre das auf dem Kopfhörer, denke, wer ist denn da? Fällt mir ein, ich musste einmal diese Woche ins Büro, sitze ich da so ganz angespannt in einem Gespräch mit einem von da draußen der großen weiten Welt und plötzlich, ich habe das nicht gesehen, normalerweise hat man ja so einen breiten Blickwinkel, gell? Und irgendwie saß ich so, dass ich die Tür nicht mehr drauf hatte. Und da kam einer der Arbeitskollegen rein und fasst mir an den rechten Oberarm, weil er halt irgendwie sich zu erkennen geben wollte. Und können wir ja nicht so quatschen, während man telefoniert. Auf jeden Fall fasst mir der an diesen Oberarm. Ich bin so erschrocken. Ich habe dem so eine. Das sage ich euch nicht, was ich gemacht habe. Aber das war wirklich nicht lustig. Ich war kurz vorm Herzinfarkt. Mein Gott, dann hätte ich die Sendung heute nicht machen können. Das wäre was gewesen.

Jetzt wird's gleich Halbzeit und dann verabschiede ich mich eigentlich immer von ein paar Stationen. Heute nicht. Heute sage ich definitiv zu einer Station auf Wiedersehen, auf Wiederhören. Vermutlich nicht. Ein herzliches Dankeschön geht hinaus in das große, weite Dresden. Es war sehr angenehm mit euch die letzte Zeit. Ich glaube, wir hören uns nächste Woche nicht mehr. Alle anderen sollten die Getränke jetzt mal auffrischen, auch die Frisur wieder ein wenig im Ding setzen, damit, wenn jetzt dann neue Gäste kommen, damit er nicht so zerrüttet ausschaut. Also wirklich, wie schaut er denn aus? Kurz frisch machen, kurz die Vorräte auffüllen und derweil machen wir dann weiter. Über dieses Lied bin ich übrigens auch gestolpert. Disco, Disco Duck. Ha, so was Nettes.

Einen zauberhaften guten Abend zum zweiten Teil Sabines Wochenende. Immer wieder freitags, immer wieder freitags. Ich begrüße alle neu zugeschalteten, neu angeschlossenen, neu umgeschalteten und ganz besonders herzliche Grüße gehen hinunter in meine niederbayerische Heimat Niederbayern zur Brotzeitfraktion. Schön, dass ihr dabei seid, lieber Matthias, und ganz herzallerliebste Grüße an die Oma Marianne. I do my very best.

Ja, hatte Geburtstag, er durfte in der ersten Hälfte schon singen, aber er ist gut. Er heißt Wolfgang Petri und er sagt, Coco, Hucci.

Ihr seid da richtig, ihr seid da bei Sabines Wochenende, zweiter Teil. Was habt ihr verpasst im ersten Teil? Mein Lippenbekenntnis zum Herbst. Ich liebe den Herbst und wisst ihr warum? Noch ein Grund, nicht nur wegen der schönen Farben und der tollen Eintöpfe, die man jetzt wieder essen kann und dabei sich richtig gut fühlt. Nein, auch weil ich jetzt hier, während die Musik läuft, lauthals mitsingen kann, ohne dass die Nachbarn zusammenlegen und sich denken, was hat die arme Frau wieder? Oh, falsch gedrückt. Mein Gott, Frau Baumeister.

Hallihallo, Hallöle. Hallihallo, Hallöle. Übrigens ein herzliches Grüß Gott nochmal an die Ostsee da hinauf. Da hinoben. Da oben hinauf, mein Gott. Ihr seid heute länger dabei. Hui, schön, dass ihr dabei geblieben seid und danke dir, Ostseebino. Also in der vergangenen Woche hörte ich so beim Kollegen rein,

Wenn mich jemand einfach anhupt, sinnloserweise, dann könnte ich aussteigen, könnte mich zu ihm hinbegeben und sagen, du bist doch ein Haumdacher. Könnte ich machen. Ich könnte auch sagen, Hans Wurst. Das würde er aber verstehen, da wäre er beleidigt. Haumdacher versteht nicht jeder. Wieder was gelernt, gell? Check. Morgen Abend, 18 Uhr, liebt die Musik.

0: Ich mag ja meine Hörer. Die nehmen wirklich, also die hören mir zu und die machen dann auch das, was ich sage, wenn ich sage, macht euch nochmal frisch. Macht euch nochmal frisch, es kommen neue Gäste. Gehen Sie gleich richtig baden. So frisch hättest dich nicht machen müssen, Stefan. Aber gut, du duftest bis hierher. Von der Ostsee bis hierher kann ich duften, wie du duftest. Kann ich riechen, wie du duftest. Ist egal. Was ich auch, ich bin verwirrt, weil man mir sein tolles Bild geschickt hat. Nämlich die Brotzeitfraktion aus Niederbayern. Der Matthias hat mir ja vorhin geschrieben, sie sind da und ein Teller wäre für mich angelegt. Ich müsse nur kommen und zugreifen. Schreibe ich? Ich kann hier gerade nicht weg. Kannst du mir bitte den Teller vollpacken? Mach da! Schickt er mir ein Bild, jetzt bin ich verwirrt. Jetzt habe ich nämlich Hunger. Sabine, hast du nicht was Ruhigeres? Habe ich schon, aber eigentlich nicht, weil die Oma Marianne hat einen Musikwunsch platziert und die will ins Bett gehen. Jetzt muss ich die Oma Marianne noch ein bisschen blutdruckmäßig hochhalten, dass sie es aushalten kann, bis ihr Musikwunsch jetzt dann gleich kommt. Ich bin so ausgefuchst. Ich finde schon.
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gestern Abend in so einer Chatgruppe gewesen. Da wird natürlich dann darüber abgelästert, dass ja jetzt dann der Winter kommt und Sabine ihre warmen Getränke im Winter gerne aus der Mikrowelle nimmt. Habe ich da für ein bisschen Aufklärung gesorgt. Und dann wurde mir unterstellt, dass ich durchaus in der Lage wäre, also rein vom Gemütszustand, dass man mir durchaus zutraut, dass ich heiße Getränke, einen Weihnachtspunsch zum Beispiel, saisonell bedingt, in der Heißluftfritteuse zubereite. Das ist Tatsache. Wurde mir auch unterstellt, dass ich dazu fähig wäre und man möge mich nicht auf dumme Gedanken bringen. Ich habe mich zwar mit dem Satz verabschiedet, ich gehe jetzt in die Küche und spiele mit der Heißluftfritteuse, aber ich habe es nicht gemacht, keine Sorge. Aber was bekomme ich hier geschickt? Der Stefan liest einen Beitrag, wie er Benzin in einem Thermomix herstellen kann. Stefan, haben wir uns nicht immer gut verstanden? Ich brauche keinen Diesel, gell? Ich brauche Benzin. Und das alte Benzin, also nicht das, wo an der Zapfsäule steht, sind Sie sicher, dass Ihr Dingsbums, Ihr Motor das verträgt? Das will ich nicht, ich will das alte. Kannst du das irgendwie machen? Bitte. Dann würde ich auch an die Ostsee angefahren kommen und mir einen Tank voll holen. Ma, auch schon wieder so ausgefuchst. Den Happe Kerkeling, der kam auch da oben aus dem Eck. Der ist nämlich voll sexy, wenn er tanzt. Ich dachte eher, wenn er schläft.

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1: Wie angekündigt, der Musikwunsch aus Niederbayern von der Oma Marianne. Jetzt hoffe ich, dass du noch wach bist, liebe Oma Marianne, weil jetzt geht's gleich los. Den hast du dir gewünscht. Sexy, wenn ich tanze. Oma Marianne, ich weiß, du tanzt nicht mehr so, aber ich hoffe, du fühlst dich immer noch so sexy. Doch, das müssen wir machen, wir Frauen. Ohne, das darf ich wieder nicht sagen, das Wort. Der Musikwunsch für die Oma Marianne geht hinunter nach St. Oswald Riedelhütte. Die Vicky, die Leandros und die schnappt sich den Theo und macht mit ihm einen Ausflug nach Lodz.

So, jetzt ist der Zeitpunkt wieder da, wo wahrscheinlich, vermutlich und ganz sicher zu 1000% diese ganze Playlist wieder über den Haufen geschmissen wird. Warum? Vier fahren nach Lodz. Wir alle vier. Nein. Lieber Stefan, ich habe hier eine Anfrage, ob du auch Heizöl machen kannst in deinem Thermomix. Also wenn du das machen könntest, ich glaube, das wäre Geschäftsidee gesucht. Sabines Wochenende gehört. Du bist ausgebucht. Dann hat unser Kurt geschrieben, herzliche Grüße aus Berlin. Da gibt's auch ein Brotzeit. Da will ich ein Bild sehen, Kurt. Ja, kann ja jeder behaupten, dass es ein Brotzeit gibt. Gestern Abend in diesem berühmt-berüchtigten Chat, in dem ich mich da aufgehalten habe, was ja nun wirklich ganz, ganz selten vorkommt, aber gestern Abend war es soweit, da haben wir so gesprochen, gell? Also so nicht gesprochen, sondern geschrieben. Man spricht ja immer über die gute alte Zeit. Aber da ging es mal so um die Zukunft. Was denn wohl werden wird? Was ja keiner weiß. Wir wissen, wir kennen ja nur die Vergangenheit. Was kommt, können wir nicht im Voraus sagen. Und dann ging es so drum, dass ja viele dann sagen, wenn das und das passiert oder wenn jenes und solches passiert oder wenn ich alt bin oder wenn ich im Lotto gewinne oder wie auch immer, ich wandere aus. Mhm. Und dann habe ich die Frage in die Runde hineingeworfen, na wohin denn? Wo wollen wir denn hin auswandern? Keine Antwort. Also schon Antworten bekommen, aber so richtig weiß man es auch nicht. Dann ist mir eingefallen, wenn ich auswandern wollen würde, würde ich eventuell so wohin fahren, wo die Getränkeauswahl meinem Gusto entspricht. Ah ja, Jubi 40.

Das ist ja durchaus eine irgendwie so, ja, eine Aussicht. So einen ganzen Tag ein bisschen gemütlich im Baströckchen, Zigarette. Kann man mit umgehen, oder? Alternativ dazu könnte man natürlich auch irgendwie nach Spanien. Die haben bestimmt, oh, die haben doch diese tollen, das tolle Essen da. Das tolle Essen. Die haben auch guten Wein und das tolle Essen. Wäre für mich auch eine Option. Durchaus. Ich muss nachdenken.

Heute hatte ich einen am Telefon, der hat mir erklärt, dass er in Alaska jetzt in Urlaub war. Dann sage ich, da ist ja kalt. Dann sagt er, die Menschen sind alle gleich, das stimmt überhaupt nicht. Im Juli und August hat es da irgendwie maximal 27 Grad, irgendwie zwischen, keine Ahnung, 23 und 27 Grad. Dann sage ich zu ihm, naja, und die übrige Zeit, da fährt man da nicht hin, hat er gesagt. Gut, Alaska fällt aus. Was in die nähere Auswahl vielleicht noch fallen würde, wäre Finnland. Warum Finnland? Na, weil die den Samu-Haber haben. Und ich sage euch das eine. Bin ich heute im TikTok oder so drüber gefallen? Achtung, Spruch. Ich finde ihn klasse. Wenn eine Frau die Musik aufdreht und das Gaspedal durchdrückt, dann lass sie. Sie therapiert sich selbst. In diesem Sinne.

das ist eins dieser Lieder. Das, wenn irgendwo ich höre und es geht los, dann kann ich nicht an mich halten. Da muss ich springen, hüpfen und lauthals hinausgrölen. Ah ja, wo sind all die Cowboys? Ich weiß, wo die Cowboys sind. Die sitzen in Bremen und hacken wieder irgendwelche Sachen aus. Der kleine Freizeit-Cowboy.

ein ganz toller Cowboy ist jetzt dann gleich hier. ja, er ist mit Trisha verheiratet. Ihr wisst schon, die aus der ersten Hälfte, Trisha Yearwood, die dieses nette Lied auf die Männer gesungen hat am Anfang. Und dieser tolle Mann, der hat auch, man soll ja, wenn man auswandern möchte, dann, gut, ob es jetzt da irgendwie von alles andere passt, aber Essen und Trinken, das hat meine Oma schon gesagt, hält Leib und Seele zusammen und das muss passen. Der hätte jetzt 2 Pina Coladas, da wäre ich auf jeden Fall auch dabei. So, rein fürs Auge natürlich, weil das Auge trinkt ja mit. Frau Baumeister. Das Auge trinkt ja mit und da ist ja dann immer diese schöne Verzierung, diese Spießchen mit dem ganzen Gemüse, Obstzeug da. Meistens ist Ananas mit dabei. Egal bei welchem Fruchtspieß, ist euch das schon mal aufgefallen? Immer Ananas. Ich kann Ananas nicht leiden.

Da schreibt sie die Tina. Die wären auch was für Papas Tochter. Ja, Tina, dann bräuchten wir schon 4. 4 für die erste Runde. So, das nächste Liedl. Das mit diesem Country, gell? Jeder will ja irgendwie, wenn durchaus mal in dieses echte Countryland und das einfach mal alles irgendwie vor Ort live erleben, das wäre wahrscheinlich voll hammermäßig. Voll hammermäßig sind aber auch die Geschwister Lennon und Macy Stella. Die wurden bekannt durch irgendwie so eine Serie, wie hieß sie? Nashville. Sagt mir natürlich nichts, weil ich bin ja Musikhörer und kein Fernsehgucker, aber ihr, darauf hat mich unser Micha getriggert. Haben wir irgendwie über die Outfield gesprochen und dann sind wir auf Hey Ho gekommen. Dann ist mir das Schneewittchenlied dazu eingefallen und dann hat er gesagt, aber nein, Sabine, Lennon und Macy. Und das Ding heißt auch nicht Hey Ho, sondern Ho Hey. Na gut, aber 3, 2, 1, meins.

Nashville, Texas, keine Ahnung, Finnland, Spanien, irgendwo in die Karibik oder, nein, natürlich nicht nach Frankreich, Tina, natürlich nicht. Das sind alles schicke Orte, gell? Und dann sitzt man wieder so da und denkt sich, das Gras ist woanders nicht grüner, auch wenn man sich's gerne mal einredet. Es ist nicht so. Grün ist grün. Und eigentlich ist doch am allerschönsten bei mir daheim. In meinem geliebten, wunderschönen Bayernland. Ihr braucht jetzt nicht alle kommen. Ihr könnt schon kommen, wenn ihr versprecht, dass ihr dann aber auch wieder fahrt. Weil das ist ja so, wir Bayern sind ein gemütliches Volk. Und wenn ihr uns so einen Stress bringt, jedes Bundesland hat ja so seine Eigenheiten. Und manche sind einfach so schnell dann auch. Das mögen wir gar nicht, weil wir ja so gemütlich sind. Wir in unserem Bayern. Und da bin ich daheim und da bleibe ich, ich glaube, bis an mein Lebensende. Wenn du so weitermachst, ist das bald.

Ein Geburtstagskind habe ich noch dabei oder vielleicht noch mehr, aber jetzt das hier. Das Geburtstagskind, das kennt ihr auch alle, mein Gott. Aber vermutlich nur so mit dem Lied, das halt immer gespielt wird. Sie wurde in Amsterdam geboren am 19. September 1969. Mhm. Ihre Eltern heißen Hans und Inge. So viel dazu. Der eine oder andere könnte es wissen, von wem ich spreche. Ich spreche von Miss Candy Dalfa. Sie hatte Geburtstag diese Woche. Die kann das Saxophon bedienen, ha? Lilly, was hier ist ja tatsächlich, den habt ihr doch sofort alle parat. Ich habe sie jetzt dabei in einem Ensemble, sagen wir es mal so, mit Amy Bell, Rod Stewart und eben sie, ihrem Part am Saxophon, in einer grandiosen Live-Aufnahme. Und das ist so ein Lied für mich, wo ich mir denke, ja, das kommt sehr nah an das perfekte Lied ran. I don't want to talk about it. Ich schon, ich bin ein kleines Schnatterlieserl.

Eine Hammerversion. Eine Hammerversion diese Woche mit dem Harald geschrieben. Da ging es auch um Musik. Was Musik mit einem macht, wo sie einen abholt und wo sie einen hinbringt. Und dass man Musik fühlt. Es gibt sehr viele Künstler, die fühlen die Musik und die transportieren die dann auch so. Und bei diesem Lied, wenn die ihr in, also das Lied insgesamt, gell, ist ja ohnehin Hammer. Aber wenn dann dieses Saxophon-Solo kommt, da stellen sich mir nach all den Jahren, die ich dieses Lied höre, regelmäßig immer noch die Haare auf. Ich sag's euch, ich hab da Gänsehaut nach wie vor und das ist, was Musik so wunderbar macht. Tief in mir, Karat.

Wie ist es bei euch eigentlich mit dem Winterspeck und Sommerröllchen und sowas? Wie ist es so bei euch? Bei mir ist ja noch der Winterspeck vom letzten Jahr da. Also ich habe noch keine Not. Bevor jetzt aber die neue Saison beginnt, sollte man ja ein bisschen was für seine Fitness tun. Und insgesamt, gut, Bikini-Figur ist jetzt nicht wirklich erforderlich. Nicht wirklich. Im Hallenbad gucken die Leute nicht so. Aber trotz alledem sollte man natürlich was für sein ganzheitliches Körpergefühl tun, dass es einem gut geht. Wichtig da ist natürlich die Ernährung. Gell? Die muss rundherum ausgewogen sein. Habe ich diese Woche gelernt, was da alles dazugehört. Flips mit Käse oder wie war das? Solche Sachen gehören da alles dazu. Und wenn man es dann die ganze Woche genossen hat, kann man natürlich am Samstag dann gerne ein wenig Frühsport machen. Ich bin gespannt, ich richte mir heute noch meine Sportklamotten her und werde voll ins Geschehen eingreifen. Zwischen 10 und 12 morgen Vormittag, wenn es denn heißt, moin moin Sabine, bist du schon fit? Nein, so heißt es nicht. Moin moin. Moin moin der Harald. Ja, so ähnlich. Nein, moin moin die Morgenshow. Um dann morgen nicht total zu versagen, habe ich ein Lied. Ich sag's euch. Letzthin lief doch letztes Wochenende. Wann war das? Ich glaube schon. Vorletztes. Ist ja vollkommen wurscht. Wer den Film kennt, wird die Melodie sofort im Kopf, im geistigen Auge vor sich haben und wird automatisch das Traubentreten anfangen. Na? Na? Der gezähmte Widerspenstige. Dieses Lied, wenn er da in diesem Traubenfass rumtritt. Ja, aber das übe ich jetzt. Ich komme wieder.

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1: Da denkt man an nichts Schlimmes und dann schreibt er der Lieblingsschwabe. Da wacht man zufällig auf und was ist es? Wir teilen nicht, Sascha, habe ich geschrieben. Das ist dein Lied. Bad, bad Sascha Brown.

An einem Ding muss ich euch noch teilhaben lassen. Ich kann es euch nicht verdingen, ersparen. Eine Geschichte noch aus meiner Arbeitswoche. Ich hatte diese Woche KI-Schulung Telefonieren mit KI Teil 2. Gut, also ich halt mal wieder irgendwie voll motiviert, weil ich unterstütze natürlich sowas, aber in voller Inbrunst. Ah, selbstverständlich. Radikalisiere ich da meinen Arbeitsplatz, reduziere ich, mache ich weg. Freilich mache ich mit Inbrunst. Auf jeden Fall hatte ich diese Schulung, wir hatten viel Spaß. Wir hatten nämlich keinen einzigen Anruf. Saßen wir da so rum und haben gewartet. Jetzt kriege ich die Schulung nochmal. Ah, also da wollte ich noch diskutieren. Auf jeden Fall ist es so. Dialekt. Der Dialekt und die KI. Die KI hat schon ein Problem, konnte ich feststellen, bei einem anderen Kollegen, dass sie seinen italienischen Namen richtig notiert. Kann sie nicht. Nimmt sie eine Abkürzung. Er heißt, kann ich euch nicht sagen, wie er jetzt heißt. Darf ich nicht, aber es laufen Wetten. Im Hintergrund wurde ein Wettbüro eröffnet, wie lange es wohl dauern wird, bis die KI aufgibt gegen mein Bayerisch. Ich habe die Herausforderung angenommen. Ich gebe alles. Ich gebe mein Bestes. Ich verspreche es euch. Die Quoten stehen gut. Wer noch einsteigen will, könnte durchaus möglich sein, dass da was rausspringt am Ende. Ich werde berichten, wenn ich diese KI zum ersten Mal zur Weißglut gebracht habe. Habe ich mich heute informieren lassen. Das ist eigentlich easy peasy zu machen. Ja. Ich finde, ich bin da gut aufgehoben. Mir gefällt es. Ich bin eigentlich schon ganz fiebrig, wann es denn endlich losgeht. Wann ich denn endlich bayerisch mit Ansage sprechen darf. Und das wird dokumentiert, gell? Die schreibt alles mit, das Ding. Sabine, du kommst in die Hölle. Ja, ich weiß, aber da werde ich nicht allein sein. Bruce Springsteen hat übrigens auch Geburtstag gehabt diese Woche. Darum habe ich noch ein Lied, aber auch nicht so eins, was ihr alles kennt. Natürlich nicht. 1949 ist er geboren. Mhm. 23. September. Brucey bringt uns noch einen und dann geht's in den Countdown. Los geht's. Geht's los? Ja, freilich.

0: ich muss mich tatsächlich sputen. Ich muss jetzt einfach draufquatschen, weil die Zeit arbeitet gegen mich. Das macht die Zeit jede Woche, nur nicht in der Arbeit.
1: Doofe Zeit aber auch.

Ui, da geht sie doch mal richtig ab, die Olle. Die Olle aus Bayern. Ja, freilich, zum Schluss noch mal Gas geben, weil ich werde jetzt dann die Füße hochlegen.

0: Take me on your mighty wings tonight. Ach ja, lasst uns irgendwie was Verrücktes tun. Nur nicht erwachsen sein.
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0: Und da habe ich noch einen. Und wenn es irgendwie möglich ist, dann werde ich immer versuchen, die Musikwünsche zu erfüllen. Immer geht es nicht. Die Katrin hatte heute einen, den habe ich leider nicht. Und hin und wieder passt's auch nicht, aber I do always. Always my very best. So auch in diesem Falle Musikwunsch. Ich muss mich sputen, weil sonst ist hinten aus wieder keine Zeit. Hey Matthias, ich habe ihn dir herausgesucht. Empire of the Sun. Walking on a Dream. Ich weiß nicht, auf welchem Traum du wandelst und spazieren gehst, aber ich wünsche dir schöne Träume.

0: Da ist er wieder, der Abspann von Sabines Wochenende. 4 Stunden gehen zu Ende. Schön war's. Schön ist es, jede Woche wieder. Schön wird's jetzt im Anschluss, wenn ich jetzt hier mal runter bin, wenn ich hier mal Platz mache. Mal, was da noch alles auf euch wartet. Ihr schaltet auf keinen Fall ab. Ihr guckt in die Sendepläne, ist ganz wichtig, weil da sind auch oftmals spontane Veränderungen drin. Da sind auch oftmals schicke, tolle Events drin. Ihr guckt einfach. Ich verlasse mich auf euch. Sollten wir uns nächste Woche nicht mehr hören, ist Moin Moin die Morgenshow schuld, weil ich morgen Sport machen muss, habe ich mir erzählen lassen. Ja, selten so gelacht. Am Sonntag, was ist am Sonntag? Hui, da habe ich mir erzählen lassen, gibt's irgendwo Oldies. Oldies but Goldies, tatsächlich. Aha. Morgen Abend, 18 Uhr, der Jack mit seiner liebten Musik. Er liebt Musik, genauso wie am Montagabend, da macht er nämlich 80er. Montag Spätabend haben wir meinen Lieblingsschwaben, mit dem ich im Hintergrund hier und mit der Tina schreibe. Ja, Männer halt. Der Chartbreaker übrigens. Am Dienstagabend 20 Uhr Mr. Music Just for Fun. Heiko für euch on air. Im Anschluss wahlweise auf Gleis 1 der Nachtexpress ab Bremen auf Gleis... hat gar keine Gleisnummer. Sabines Restall. So, und jetzt an dieser Stelle muss ich was loswerden. Das liegt mir sehr am Herzen, dass ich es loswerde. Auch wenn ich ein bisschen überziehe. Das Stationsnetzwerk wird ab nächster Woche ein neues Buchungssystem on air gehen. 30.09. letzter Tag. Und in diesem Zusammenhang wird der Harald entlastet werden, was die Sendung, die Verteilung meiner Sendung betrifft. Hey Harald, das war eine voll coole Zeit mit dir und ich habe jedes Mal wieder genossen, wenn ich wusste, dass ich in deiner Technik gut aufgehoben war. Du hast dich immer engagiert für mich und meine Sendung. Vielen lieben Dank dir. So, und jetzt kommt das letzte Lied, keine Ahnung, vielleicht noch eine Minute lang. I wish you a very nice weekend mit allem, was auf euch zukommt. Augen zu und durch.
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